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Die Geschichte Helgolands. Heute ein neuer Befehlshaber für Helgoland. Obristleutnant Friedebach tritt sein Amt an. Im Sommer 1700 erlebte Helgoland einen Wechsel an der Spitze der landesherrlichen Gewalt. Nach Jahren kriegerischer Spannungen im Norden mit dänischen, holsteinischen und brandenburgischen Interessen in der Nordsee erhielt die kleine Insel einen neuen militärischen Befehlshaber und Landvogt. Der Name des Mannes tauchte bereits zuvor in der Korrespondenz auf. Nun sollte er persönlich erscheinen und sein Amt antreten. Am 28. Juli 1700 traf der neue Kommandant, Obristleutnant und Landvogt Friedebach mit Schiff auf der Insel ein. Seine Ankunft bedeutete nicht nur einen personellen Wechsel, sondern auch das sichtbare Zeichen für die Festigung landesherrlicher Ansprüche auf Helgoland. Als Obristleutnant vereinte er militärische und zivile Autorität in einer Person. Er war zuständig für die kleine Garnison, die Sicherheit des Hafens, aber ebenso für die Aufsicht über Handel, Lotsen und die Inselbevölkerung. Die Amtsübernahme Friedebachs fiel in eine Phase der Neuordnung nach dem Frieden von Traventhal im Juli 1700, in dem die Auseinandersetzungen zwischen dem dänisch-norwegischen König und dem holsteinischen Herzog beigelegt wurden. Für Helgoland, damals im Einflussbereich der schleswig-holsteinischen Fürsten, bedeutete der neue Kommandant mehr Kontrolle und eine straffere Verwaltung. Unter seiner Aufsicht sollten künftig Schiffsverkehr, Bergelohn bei Strandungen und der Umgang mit fremden Seefahrern noch genauer geregelt werden. Ein kleiner, aber wichtiger Baustein im Machtgefüge an der Nordseeschnittstelle zwischen Krieg und Handel.

gerade frisch aus dem Knast aus. Es ist 20 nach 2 und wir paddeln einfach mal hinterher. Ab auf den Mighty River mit Railroad Earth.

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2: Ich bin Elias und das sind die Nachrichten. Die US-Regierung will den privaten Raumfahrtsektor von zahlreichen Umweltauflagen befreien. Verkehrsminister Sean Duffy kündigte am Dienstag an, dass bei bestimmten kommerziellen Lizenzen Umweltvorschriften aus 13 Bundesgesetzen wie dem Arten-, Wasser- und Luftschutz ausgesetzt werden könnten. Damit sollen die Startfrequenz erhöht und die Konkurrenzfähigkeit gegenüber China verbessert werden. Brüssel. Große Sprachmodelle wie Google Gemini und Angebote von OpenAI, Anthropic, xAI und Mistral greifen laut einem Bericht des britischen Thinktanks Demos teils auf pro-russische Propaganda aus der von Jewgeni Prigozhin gegründeten, sanktionierten Shine-NGO Foundation to Battle Injustice zurück. In rund 16,6% der getesteten Antworten würden solche Inhalte unkritisch oder propagandafördernd aufgegriffen. Demos warnt, ausländische Akteure könnten die wachsende Branche der Generative Engine Optimization gezielt für Informationskriegsführung ausnutzen. Auf der Weser hat am Dienstagvormittag eine Großübung von Feuerwehr und weiteren Rettungsorganisationen für Aufmerksamkeit gesorgt. Geprobt wurde die Rettung einer ins Wasser geratenen Person, ohne dass die rund 30 Einsatzkräfte vorab informiert waren. In sozialen Medien wurde über das große Blaulichtaufgebot im Bereich der Molenturmbaustelle und der Nordschleuse spekuliert. Laut Übungsleiter Philipp Reumann wurde das Hauptziel eine schnelle Menschenrettung erreicht. Das Einsatzkonzept soll nun ausgewertet und bei Bedarf angepasst werden.
3: Danke, Sascha. In der Nacht liegst du unter einer dicken Wolkendecke. Es bleibt trocken bei rund 19 Grad. Dazu ein leichter bis spürbarer Wind. Morgen dann viel Grau, selten kurze Schauer, um 22 Grad. Der Wind bleibt zahm, die Wellen vor dem Südhafen um den halben Meter. Übermorgen weiter grauer Himmel, meist trocken bei 21 Grad und nur ein sanftes Lüftchen. Die nächste Flut schwappt gemütlich rein, wenn es um 5.35 Uhr hell wird und geht mit dem Sonnenuntergang um 21.32 Uhr langsam wieder raus.

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Moin. Nach Fanny van Dannens schräger Gwendolyn wird es jetzt ernst. Es ist fast 3:30. Zeit für Harbor of Broken Dreams von Mike O'Donohue.

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Michel Bönisch war eben echt. Aber bei der Dunkelheit draußen brauchen wir jetzt echten Optimismus. Es ist 3:45 auf Helgoland. Joe Cocker singt uns mit I Hope

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1: Ich bin Elias und das sind die Nachrichten. Die US-Regierung will den privaten Raumfahrtsektor von zahlreichen Umweltauflagen befreien. Verkehrsminister Sean Duffy kündigte am Dienstag an, dass bei bestimmten kommerziellen Lizenzen Umweltvorschriften aus 13 Bundesgesetzen wie dem Arten-, Wasser- und Luftschutz ausgesetzt werden könnten. Damit sollen die Startfrequenz erhöht und die Konkurrenzfähigkeit gegenüber China verbessert werden. Brüssel. Große Sprachmodelle wie Google Gemini und Angebote von OpenAI, Anthropic, XAI und Mistral greifen laut einem Bericht des britischen Thinktanks Demos teils auf pro-russische Propaganda aus der von Jewgeni Prigozhin gegründeten, sanktionierten Shine-NGO Foundation to Battle Injustice zurück. In rund 16,6% der getesteten Antworten würden solche Inhalte unkritisch oder propagandafördernd aufgegriffen. Demos warnt, ausländische Akteure könnten die wachsende Branche der Generative Engine Optimization gezielt für Informationskriegsführung ausnutzen. Auf der Weser hat am Dienstagvormittag eine Großübung von Feuerwehr und weiteren Rettungsorganisationen für Aufmerksamkeit gesorgt. Geprobt wurde die Rettung einer ins Wasser geratenen Person, ohne dass die rund 30 Einsatzkräfte vorab informiert waren. In sozialen Medien wurde über das große Blaulichtaufgebot im Bereich der Molenturmbaustelle und der Nordschleuse spekuliert. Laut Übungsleiter Philipp Reumann wurde das Hauptziel eine schnelle Menschenrettung erreicht. Das Einsatzkonzept soll nun ausgewertet und bei Bedarf angepasst werden.
2: Danke, Sascha. In der Nacht liegst du unter einer dicken Wolkendecke. Es bleibt trocken bei rund 19 Grad. Dazu ein leichter bis spürbarer Wind. Morgen dann viel Grau, selten kurze Schauer, um 22 Grad. Der Wind bleibt zahm, die Wellen vor dem Südhafen um den halben Meter. Übermorgen weiter grauer Himmel, meist trocken bei 21 Grad und nur ein sanftes Lüftchen. Die nächste Flut schwappt gemütlich rein, wenn es um 5.35 Uhr hell wird und geht mit dem Sonnenuntergang um 21.32 Uhr langsam wieder raus.

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Hallo. Shai war eben noch ganz dein Baby. Aber bei der feuchten Dunkelheit draußen kuscheln wir lieber. Es ist 20 nach 4. Irgendwann wird es ja wieder hell.

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hat uns eben ordentlich ins Rollen gebracht. Jetzt, kurz nach 4:30, greifen wir aber noch ein Stückchen höher. Band Village holt für dich

A Day in Rock History. Mit Tore Laufenberg. Am 29.07.1973, heute vor 53 Jahren, schloss Led Zeppelin eine Ära ab. Drei Nächte im Madison Square Garden, die letzte Show einer gewaltigen Nordamerika-Tour, die am 4. Mai begonnen hatte. Es war einer dieser Abende, an denen Größe und Chaos dicht beieinander lagen. Kurz bevor die Band die Bühne betrat, flog die Nachricht durch die Backstage-Gänge. Aus einem Banksafe im Drake Hotel waren rund $203.000 verschwunden. Die Bar- und Ticketeinnahmen der New York-Shows. Tourmanager Richard Cole fand den Diebstahl, geriet sofort unter Verdacht, wurde verhört und sogar kurz verhaftet, bevor die Polizei ihn mangels Beweisen wieder freiließ. Das macht die Geschichte nicht nur zu einem Kriminalfall, sondern zu einem Moment, der die Legende nur größer machte. Jimmy Page sagte später, dass die Nachricht dem Auftritt noch mehr Leidenschaft gegeben habe. Man stelle sich das vor: 4 Männer, Plant, Page, John Paul Jones und John Bonham, auf einer Bühne.

Finanzieller Verlust, Juristen und misstrauische Augen hinter den Kulissen und trotzdem eine Performance, die in die Filmgeschichte eingehen sollte. Die drei Gardennächte wurden für The Song Remains the Same aufgenommen. Das Konzert jener letzten Nacht brachte eine seltene Live-Version von Thank You und ein ausuferndes Whole Lotta Love mit einem Bonham-Solo, das die Halle sprengte. Die 203.000 Dollar tauchten nie wieder auf, die Band verklagte später das Drake Hotel und die Episode wurde Teil jener Erzählung von Übermaß, Mysteriosität und Stadium Rock, die Zeppelin umgibt. Es war ein Abend, an dem Verlust und Triumph Hand in Hand gingen. Und jetzt aber Whole Lotta Love.

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1: Willkommen zu den Nachrichten. Ich bin Elias. Im Südwesten Japans ist nach einem schweren Erdbeben die Zahl der Todesopfer auf 13 gestiegen. Das Beben der Stärke 7,1 erschütterte am späten Dienstagnachmittag die Region Kumamoto auf der Insel Kyushu. Viele Menschen wurden verletzt, es gibt Vermisste. Gebäude, Stromversorgung, Straßen, Bahnverkehr und der Flughafen Aso Kumamoto sind teils schwer beeinträchtigt. Die US-Regierung will den privaten Raumfahrtssektor von zahlreichen Umweltauflagen befreien. Verkehrsminister Sean Duffy kündigte am Dienstag an, dass bei bestimmten kommerziellen Lizenzen Umweltvorschriften aus 13 Bundesgesetzen wie dem Arten-, Wasser- und Luftschutz ausgesetzt werden könnten. Damit sollen die Startfrequenz erhöht und die Konkurrenzfähigkeit gegenüber China verbessert werden. Auf der Weser hat am Dienstagvormittag eine Großübung von Feuerwehr und weiteren Rettungsorganisationen für Aufmerksamkeit gesorgt. Geprobt wurde die Rettung einer ins Wasser geratenen Person, ohne dass die rund 30 Einsatzkräfte vorab informiert waren. In sozialen Medien wurde über das große Blaulichtaufgebot im Bereich der Molenturmbaustelle und der Nordschleuse spekuliert. Laut Übungsleiter Philipp Reumann wurde das Hauptziel, eine schnelle Menschenrettung, erreicht. Das Einsatzkonzept soll nun ausgewertet und bei Bedarf angepasst werden.
2: Danke, Sascha. In der Nacht liegst du unter einer dicken Wolkendecke. Es bleibt trocken bei rund 19 Grad. Dazu ein leichter bis spürbarer Wind. Morgen dann viel Grau, selten kurze Schauer, um 22 Grad. Der Wind bleibt zahm, die Wellen vor dem Südhafen um den halben Meter. Übermorgen weiter grauer Himmel, meist trocken bei 21 Grad und nur ein sanftes Lüftchen. Die nächste Flut schwappt gemütlich rein, wenn es um 5.35 Uhr hell wird und geht mit dem Sonnenuntergang um 21.32 Uhr langsam wieder raus.
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Die Geschichte Helgolands. Heute ein neuer Befehlshaber für Helgoland. Obristleutnant Friedebach tritt sein Amt an. Im Sommer 1700 erlebte Helgoland einen Wechsel an der Spitze der landesherrlichen Gewalt. Nach Jahren kriegerischer Spannungen im Norden mit dänischen, holsteinischen und brandenburgischen Interessen in der Nordsee erhielt die kleine Insel einen neuen militärischen Befehlshaber und Landvogt. Der Name des Mannes tauchte bereits zuvor in der Korrespondenz auf. Nun sollte er persönlich erscheinen und sein Amt antreten. Am 28. Juli 1700 traf der neue Kommandant, Obristleutnant und Landvogt Friedebach mit Schiff auf der Insel ein. Seine Ankunft bedeutete nicht nur einen personellen Wechsel, sondern auch das sichtbare Zeichen für die Festigung landesherrlicher Ansprüche auf Helgoland. Als Obristleutnant vereinte er militärische und zivile Autorität in einer Person. Er war zuständig für

kleine Garnison, die Sicherheit des Hafens, aber ebenso für die Aufsicht über Handel, Lotsen und die Inselbevölkerung. Die Amtsübernahme Friedebachs fiel in eine Phase der Neuordnung nach dem Frieden von Traventhal im Juli 1700, in dem die Auseinandersetzungen zwischen dem dänisch-norwegischen König und dem holsteinischen Herzog beigelegt wurden. Für Helgoland, damals im Einflussbereich der schleswig-holsteinischen Fürsten, bedeutete der neue Kommandant mehr Kontrolle und eine straffere Verwaltung. Unter seiner Aufsicht sollten künftig Schiffsverkehr, Bergelohn bei Strandungen und der Umgang mit fremden Seefahrern noch genauer geregelt werden. Ein kleiner, aber wichtiger Baustein im Machtgefüge an der Nordseeschnittstelle zwischen Krieg und Handel.

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Sommerlady vorbeigebracht. Aber bei dem Wind hier ist das eher optimistisch. Es ist 20 vor 6. Cliff Bennett fackelt nicht lange und bringt dich jetzt nach Hause.

Cliff Bennett hat dich heil nach Hause gebracht. Bei milden 19 Grad im Dunkeln weht hier eh nur ein laues Lüftchen. 20 vor 6. Jetzt verzaubert uns Al Green mit Judy.

0: 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Hörte? Hörte? Echt jetzt? Hört auf hier. 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
1: Willkommen zu den Nachrichten, ich bin Elias. Im Südwesten Japans ist nach einem schweren Erdbeben die Zahl der Todesopfer auf 13 gestiegen. Das Beben der Stärke 7,1 erschütterte am späten Dienstagnachmittag die Region Kumamoto auf der Insel Kyushu. Viele Menschen wurden verletzt, es gibt Vermisste. Gebäude, Stromversorgung, Straßen, Bahnverkehr und der Flughafen Aso Kumamoto sind teils schwer beeinträchtigt. Die US-Regierung will den privaten Raumfahrtssektor von zahlreichen Umweltauflagen befreien. Verkehrsminister Sean Duffy kündigte am Dienstag an, dass bei bestimmten kommerziellen Lizenzen Umweltvorschriften aus 13 Bundesgesetzen wie dem Arten-, Wasser- und Luftschutz ausgesetzt werden könnten. Damit sollen die Startfrequenz erhöht und die Konkurrenzfähigkeit gegenüber China verbessert werden. Auf der Weser hat am Dienstagvormittag eine Großübung von Feuerwehr und weiteren Rettungsorganisationen für Aufmerksamkeit gesorgt. Geprobt wurde die Rettung einer ins Wasser geratenen Person, ohne dass die rund 30 Einsatzkräfte vorab informiert waren. In sozialen Medien wurde über das große Blaulichtaufgebot im Bereich der Mullenturmbaustelle und der Nordschleuse spekuliert. Laut Übungsleiter Philipp Reumann wurde das Hauptziel, eine schnelle Menschenrettung, erreicht. Das Einsatzkonzept soll nun ausgewertet und bei Bedarf angepasst werden. Weiter mit dem Wetter, Molly.
2: Ja, Elias, ein Blick aufs Wetter. Heute schaust du meist in graue Wolken, ab und zu blinzelt kurz die Sonne raus, bleibt aber trocken bei etwa 22 Grad, dazu nur ein zarter Wind und vor dem Südhafen halber Meter Welle. Morgen ähnlich, wenig Sonne, rund 21 Grad, leichter Wind, Wellen weiter niedrig. Übermorgen wird's frischer mit 18 Grad und leichtem Regen. Jetzt läuft das Wasser nach dem morgendlichen Tiefstand langsam wieder hoch. Sonnenuntergang um 21.32 Uhr, Sonnenaufgang morgen um 5.37 Uhr.
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3: Moin Helgoland, hier sind Marion und Sascha, eure Wecker mit Meerblick. Schön, dass ihr schon mit uns wach seid. Gleich quatschen wir über Sommerlektüre, den neuen Roman von Regine Kölpin inklusive Verlosung. Und jetzt erstmal ein Klassiker zum Wachrütteln. 19th Nervous Breakdown von den Rolling Stones.

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Die Geschichte Helgolands. Heute ein neuer Befehlshaber für Helgoland. Obristleutnant Friedebach tritt sein Amt an. Im Sommer 1700 erlebte Helgoland einen Wechsel an der Spitze der landesherrlichen Gewalt. Nach Jahren kriegerischer Spannungen im Norden mit dänischen, holsteinischen und brandenburgischen Interessen in der Nordsee erhielt die kleine Insel einen neuen militärischen Befehlshaber und Landvogt. Der Name des Mannes tauchte bereits zuvor in der Korrespondenz auf. Nun sollte er persönlich erscheinen und sein Amt antreten. Am 28. Juli 1700 traf der neue Kommandant, Obristleutnant und Landvogt Friedebach mit Schiff auf der Insel ein. Seine Ankunft bedeutete

nicht nur einen personellen Wechsel, sondern auch das sichtbare Zeichen für die Festigung landesherrlicher Ansprüche auf Helgoland. Als Obristleutnant vereinte er militärische und zivile Autorität in einer Person. Er war zuständig für die kleine Garnison, die Sicherheit des Hafens, aber ebenso für die Aufsicht über Handel, Lotsen und die Inselbevölkerung. Die Amtsübernahme Friedebachs fiel in eine Phase der Neuordnung nach dem Frieden von Traventhal im Juli 1700, in dem die Auseinandersetzungen zwischen dem dänisch-norwegischen König und dem holsteinischen Herzog beigelegt wurden. Für Helgoland, damals im Einflussbereich der schleswig-holsteinischen Fürsten, bedeutete der neue Kommandant mehr Kontrolle und eine straffere Verwaltung. Unter seiner Aufsicht sollten künftig Schiffsverkehr, Bergelohn bei Strandungen und der Umgang mit fremden Seefahrern noch genauer geregelt werden. Ein kleiner, aber wichtiger Baustein im Machtgefüge an der Nordseeschnittstelle zwischen Krieg und Handel.

0: 20 nach 6 auf Helgoland. Kiss hat ordentlich vorgelegt. Marion, bist du bereit für den Tag?
1: Absolut. Ich plane bereits meine nächste Weltherrschaft vom Sofa aus.
0: Perfekt. Hier kommen Coldplay und Champion of the World.

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1: Hier ist Elias am Mikrofon. Willkommen zu den Nachrichten. Brüssel. Die Europäische Union kann ihre Energiesouveränität nach einer neuen Studie des Think Tanks Institute for Energy Economics and Financial Analysis nur sichern, wenn sie Windkraft, Solarstrom und Wärmepumpen deutlich schneller ausbaut und so auf neue langfristige Gasverträge verzichtet. Laut Bericht haben diese Technologien im Jahr 2024 rund 8,5 Milliarden Kubikmeter Flüssigerdgas ersetzt. Bis Ende 2030 könnte die EU-Gasnachfrage bei Umsetzung der Ausbauziele um etwa ein Viertel sinken. Zugleich warnt die Studie vor wachsender Abhängigkeit von chinesischer Energietechnik. Im Südwesten Japans ist nach einem schweren Erdbeben die Zahl der Todesopfer auf 13 gestiegen. Das Beben der Stärke 7,1 erschütterte am späten Dienstagnachmittag die Region Kumamoto auf der Insel Kyushu. Viele Menschen wurden verletzt, es gibt Vermisste. Gebäude, Stromversorgung, Straßen, Bahnverkehr und der Flughafen Aso-Kumamoto sind teils schwer beeinträchtigt. Bremen legt das zentrale Umsetzungsprogramm Klimaanpassung auf, um die Widerstandsfähigkeit der Stadtgemeinden Bremen und Bremerhaven zu stärken. Gefördert werden unter anderem Hochwasserschutz, Hitzevorsorge, Schwammstadtprojekte, klimaresiliente Infrastruktur, Planungen sowie Bildungs- und Informationsangebote. Die Förderung kann bis zu 100% der Kosten betragen, bei einer Mindestinvestition von 100.000 Euro. Anträge stehen juristischen Personen und gemeinnützigen Vereinen offen. Alle Vorhaben müssen bis zum 31. Dezember 2028 abgeschlossen sein. Jetzt das Wetter. Molly?
2: Hallo Elias, danke. Heute hängt oft die graue Decke über uns, aber zwischendurch blinzelt die Sonne kurz durch, trocken bleibt es und wir landen bei rund 22 Grad. Dazu nur ein leiser Windhauch und Wellen um einen halben Meter. Morgen ähnlich, etwas Sonne, um die 21 Grad, weiter ruhiger Wind. See bleibt entspannt, übermorgen dann kühler, bei etwa 18 Grad mit leichtem Regen. Jetzt ist Ebbe, Hochwasser gegen kurz vor 1 Uhr, Sonne geht halb 10 unter und kurz nach halb 6 wieder auf. 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
3: Moin ihr Lieben, hier sind Marion und Sascha im Morgenmeer auf The Rock Radio Helgoland. Schön, dass ihr wach seid. Eure Musikwünsche könnt ihr wie immer auf unserer Webseite loswerden. Gleich schauen wir aufs Wetter. Die Hitze kommt zurück in den Norden. Jetzt für euch Lights of Home von U2.

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0: Viertel nach sieben durch und nach den Doobie Brothers frage ich mich, glaubst du eigentlich jeden Quatsch, Marion?
1: Nur wenn er von dir kommt, Sascha. Das hält mich jung.
0: Gerne. Hier sind Bab und Clüso mit all die Augenblicke.
2: 5 Uhr morgens und ein Katzle über Dach. Wie zur Straßenbahn.

0: dich die weinenden Engel von Mana eben auch so berührt?
1: Absolut, Sascha. Ich habe geweint vor Freude, als der Song endlich vorbei war.
0: Dann wird's jetzt härter. Hier sind die bösen Onkels mit 1197.

Ära ab. 3 Nächte im Madison Square Garden, die letzte Show einer gewaltigen Nordamerika-Tour, die am 4. Mai begonnen hatte. Es war einer dieser Abende, an denen Größe und Chaos dicht beieinander lagen. Kurz bevor die Band die Bühne betrat, flog die Nachricht durch die Backstage-Gänge. Aus einem Banksafe im Drake Hotel waren rund $203.000 verschwunden. Die Bar- und Ticketeinnahmen der New York-Shows. Tourmanager Richard Cole fand den Diebstahl, geriet sofort unter Verdacht, wurde verhört und sogar kurz verhaftet, bevor die Polizei ihn mangels Beweisen wieder freiließ. Das macht die Geschichte nicht nur zu einem Kriminalfall, sondern zu einem Moment, der die Legende nur größer machte. Jimmy Page sagte später, dass die Nachricht dem Auftritt noch mehr Leidenschaft gegeben habe. Man stelle sich das vor, 4 Männer, Plant, Page, John Paul Jones und John Bonham, auf einer Bühne, finanzieller Verlust, Juristen und misstrauische Augen hinter den Kulissen und trotzdem eine Performance, die in die Filmgeschichte eingehen sollte. Die 3 Garden-Nächte wurden für The Song Remains the Same aufgenommen. Das Konzert jener letzten Nacht brachte eine seltene Live-Version von Thank You und ein ausuferndes Whole Lotta Love mit einem Bonham-Solo, das die Halle sprengte. Die $203.000 tauchten nie wieder auf. Die Band verklagte später das Drake Hotel und die Episode wurde Teil jener Erzählung von Übermaß, Mysteriosität und Stadium Rock, die Zeppelin umgibt. Es war ein Abend, an dem Verlust und Triumph Hand in Hand gingen. Und jetzt aber Whole Lotta Love.

Ah.

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1: Hier sind die neuesten Nachrichten. Ich bin Elias. In Westeuropa war der Juni nach Angaben des EU-Klimadienstes Copernicus so heiß wie nie seit Beginn der Messungen. Die Durchschnittstemperatur lag bei rund 21 Grad und damit gut 3 Grad über dem langjährigen Mittel. Laut Euromomo gab es europaweit mehr als 10.000 zusätzliche Hitzetote. Eine Analyse warnt zudem vor Ernteausfällen bei Getreide von rund 2 Milliarden Euro. Frankreich und Spanien kämpfen seit vergangener Woche mit extrem heftigen Waldbränden, die bereits mehr als 115.000 Hektar Land zerstört und über 320.000 Menschen aus ihren Häusern vertrieben haben. Fachleute ordnen die Feuer als sogenannte Brände der sechsten Generation ein, die sich wegen des Klimawandels immer weiter ausbreiten. Nach Ansicht von Experten können solche Megabrände Wetter und Wind verändern, sind mit konventionellen Mitteln oft nicht mehr direkt löschbar und gelten inzwischen als globales Phänomen. Bremen legt das zentrale Umsetzungsprogramm Klimaanpassung auf, um die Widerstandsfähigkeit der Stadtgemeinden Bremen und Bremerhaven zu stärken. Gefördert werden unter anderem Hochwasserschutz, Hitzevorsorge, Schwammstadtprojekte, klimaresiliente Infrastruktur, Planungen sowie Bildungs- und Informationsangebote. Die Förderung kann bis zu 100% der Kosten betragen, bei einer Mindestinvestition von 100.000 Euro. Anträge stehen juristischen Personen und gemeinnützigen Vereinen offen. Alle Vorhaben müssen bis zum 31. Dezember 2028 abgeschlossen sein. Das war das Neueste aus der Nachrichtenredaktion. Molly, was sagt das Wetter?
2: Ja, Elias, ein Blick aufs Wetter. Heute geht's an der Küste mild weiter, rund 22 Grad. Lockerer Mix aus Wolken und freundlichen Momenten. Dazu nur schwacher Wind und kaum Böen. Morgen ähnlich bei gut 21 Grad. Der Wind bleibt gemütlich unterwegs. Auf dem Wasser heute etwa ein halber Meter Welle. Morgen leicht darüber. Übermorgen wird's grauer und frischer. Bei rund 18 Grad mit etwas Niesel. Nächstes Niedrigwasser kurz vor 12:45. Hochwasser am Abend. Sonnenuntergang nach 9:30. Sonnenaufgang kurz nach 6:30.
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3: Moin, hier ist Thorsten bei Norden ist oben auf Radio Helgoland. Halt dich fest. Die Hitze kommt zurück nach Norddeutschland. Also Sonnencreme raus und Schattenplätze sichern. Jetzt gibt's den passenden Soundtrack für heiße Tage.

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2: 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Die Geschichte Helgolands. Heute Zollfreiheit für Helgoländer im Hafen von Eiderstedt, 1652. Am 6. Februar 1652 erreichte die Helgoländer eine Nachricht von großer Tragweite. Auf fürstlichen Befehl ließ der Staller in Eiderstedt verkünden, dass den Inselbewohnern fortan die Freiheit gewährt werde, im eiderstädtischen Hafen ihre notdürftigen Waren für den eigenen Bedarf zollfrei auszuführen. Für eine kleine, vom Meer abhängige Gemeinschaft wie jene auf Helgoland war dies ein seltener Gunstbeweis der landesherrlichen Obrigkeit. Die Nordseeinsulaner waren auf den Austausch mit den Küstenmarschen angewiesen. Holz, Getreide, Salz, Tuch und Gerät mussten eingeführt werden, während Fisch, Seefahrtserfahrung und gelegentlich Strandgut ihre wenigen Handelsgüter bildeten. Jeder Zoll und jede Hafengebühr drückte schwer auf diese fragile Ökonomie. Die nun gewährte Befreiung im Hafen von Eiderstedt, einem wichtigen Zugang zur Eider und damit zum holsteinischen Binnenland, erleichterte die Versorgung der Helgoländer spürbar. Im 17. Jahrhundert lagen Helgoland und Eiderstedt im Einflussbereich der Gottorfschen Herzöge, die in Konkurrenz zu Dänemark und den Handelsstädten standen. Solche Zollprivilegien dienten nicht nur der Unterstützung entlegener Untertanen, sondern auch der Stärkung eigener Wirtschaftswege. Für Helgoland bedeutete die Resolution von 1652 ein Stück Sicherheit im Kampf gegen Teuerung, Stürme und unberechenbare Märkte. Eine kleine, doch entscheidende Verbesserung im harten Alltagsleben am Rande der Nordsee.

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0: Thorsten, bist du nach diesem Pinball-Wizard eigentlich auch so ein Meister an den Tasten?
1: Absolut.
0: Hauptsächlich beim schnellen Umschalten, wenn du wieder singst. Dann lassen wir lieber Bob Seger ran mit Rock'n'Roll Never Forget.

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0: kurz vor 9, milde 20 Grad und Seewind auf Helgoland. Thorsten, hat Jimi Hendrix dich geweckt?
1: Fast, aber nach der Nummer bin ich eher tiefenentspannt.
0: Dann hilft nur Drowning Pool. Hier sind sie mit Paralyzed.

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1: Hier ist Elias am Mikrofon. Willkommen zu den Nachrichten. Westeuropa hat nach Daten des EU-Klimadienstes Copernicus den heißesten Juni seit Beginn der Aufzeichnungen erlebt. Mit durchschnittlich rund 21 Grad Celsius, gut 3 Grad über dem Vergleichswert. Nach Angaben des Europäischen Mortalitätsmonitorings starben durch die Hitzewelle mehr als 10.000 Menschen zusätzlich. Eine Analyse erwartet Ernteschäden bei Getreide von rund 2 Milliarden Euro. Frankreich und Spanien kämpfen seit vergangener Woche mit extrem heftigen Waldbränden, die bereits mehr als 115.000 Hektar Land zerstört und über 320.000 Menschen aus ihren Häusern vertrieben haben. Fachleute ordnen die Feuer als sogenannte Brände der sechsten Generation ein, die sich wegen des Klimawandels immer weiter ausbreiten. Nach Ansicht von Experten können solche Megabrände Wetter und Wind verändern, sind mit konventionellen Mitteln oft nicht mehr direkt löschbar und gelten inzwischen als globales Phänomen. Bremen legt das zentrale Umsetzungsprogramm Klimaanpassung auf, um die Widerstandsfähigkeit der Stadtgemeinden Bremen und Bremerhaven zu stärken. Gefördert werden unter anderem Hochwasserschutz, Hitzevorsorge, Schwammstadtprojekte, klimaresiliente Infrastruktur, Planungen sowie Bildungs- und Informationsangebote. Die Förderung kann bis zu 100% der Kosten betragen, bei einer Mindestinvestition von 100.000 Euro. Anträge stehen juristischen Personen und gemeinnützigen Vereinen offen. Alle Vorhaben müssen bis zum 31. Dezember 2028 abgeschlossen sein.
2: Ja, Elias, ein Blick aufs Wetter. Heute geht's an der Küste mild weiter, rund 22 Grad. Lockerer Mix aus Wolken und freundlichen Momenten. Dazu nur schwacher Wind und kaum Böen. Morgen ähnlich bei gut 21 Grad. Der Wind bleibt gemütlich unterwegs. Auf dem Wasser heute etwa ein halber Meter Welle. Morgen leicht darüber. Übermorgen wird's grauer und frischer. Bei rund 18 Grad mit etwas Niesel. Nächstes Niedrigwasser kurz vor 12:45, Hochwasser am Abend, Sonnenuntergang nach 9:30, Sonnenaufgang kurz nach 5:30. 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
3: Moin, hier ist Thorsten bei Norden ist oben auf Radio Helgoland. Gleich reden wir über neue Mittel für Hochwasser- und Hitzeschutz in Bremerhaven. Wichtig, wenn es bei uns immer extremer wird. Jetzt wird's erstmal emotional stürmisch für deine Ohren. Hier kommt Durch den Monsun von Tokyo Hotel.

0: 15 Step und hier kurz nach 9. Das ZUB stärkt Bremen und Bremerhaven. Hochwasserschutz, Hitzevorsorge, Schwammstadt, klimaresiliente Infrastruktur.
1: Klingt nach Superhelden-Fördertopf. Bis zu 100% Förderung, Mindestinvestition 100.000 Euro.
0: Wer kann mitmachen? Juristische Personen des öffentlichen und privaten Rechts sowie nichtwirtschaftliche und gemeinnützige Vereine.
1: Ablauf kurz. 2 Stufen. Projektskizze bei der BAB, die Förderbank für Bremen und Bremerhaven. Bei positivem Bescheid Vollantrag.
0: Genehmigungen sollen bis Ende 2026 vorliegen. Abschluss spätestens 31. Dezember 2028. Gelder kommen von der Senatorin, die EU kofinanziert.
1: Also, Helm auf für die Schwammstadtplaner.
0: Weitere Infos und die Projektskizze gibt es unter www.bab-bremen.de/zup. Und jetzt kommt Keine Heimat von Herbert Grönemeyer.

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0: Rönemeyer sucht noch seine Heimat. Hast du deine hier auf Helgoland schon gefunden, Thorsten?
1: Nur wenn die Touristen weg sind, Sascha.
0: Bringen wir etwas Wärme rein mit den Beach Boys und Good Vibrations.

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0: vorhin, right here, right now. Und genau darum geht's. Hamburg hier und jetzt erleben. 20 nach 9 an diesem Mittwoch. Wir reden über die Hamburg-Greeter.
1: Greeter, hä? Huh? Rentnerinnen als Geheimagentinnen der Stadt. Mit Stöckelschuhen und Fakten.
0: Doris Leifermann, 74, ehemalige Lehrerin, macht seit 2019 regelmäßige Greets. Startpunkt oft das Deutsche Schauspielhaus.
1: Maximal 6 Leute pro Gruppe, also eher private Stadtexpeditionen als Buskonvois.
0: Die Idee kam 1992 aus New York, in Hamburg seit 2012. Rund 140 aktive Greeter und etwa 1000 Anfragen pro Jahr.
1: Momentan gibt's sogar einen Aufnahmestopp, zu beliebt für Neulinge, wie ein Indie-Club.
0: Gäste wählen Themen, Familien lieben Drehorttouren und Ursula hat ihren Greet per Chat-GPT gefunden. Erstaunlich.
1: Authentisch, persönlich und voller überraschender Ecken. Kein Standardprogramm.
0: Als nächstes kommt Carry On Wayward Son von Kansas.

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0: St. Jude von Florence and the Machine. Wenn dich der Song nicht emotional erwischt, bist du vermutlich offiziell aus Stein.
1: Florence hat die Nummer ja als Teil von How Big, How Blue, How Beautiful rausgebracht. Fast wie ein Gespräch mit einem Schutzheiligen. Nur, dass hier keiner so richtig antwortet.
0: Typisch Florence. Orkan im Herzen, Chor im Hintergrund. Und wir alle so, ja okay, erwischt, wir sind kaputt.
1: Bleibt bei euch noch ein bisschen hängen und wir schicken euch jetzt direkt weiter in den Großstadtdschungel. The Zoo von den Scorpions. The

0: Also dieser Walk-in Zoo klingt für mich eher nach Reeperbahn um 3 Uhr morgens als nach New Yorker Stadtbummel.
1: Naja, ganz falsch liegst du nicht. Die Scorpions haben den Song ja tatsächlich vom Nightlife rund ums Madison Square Garden inspiriert.
0: Genau. Band im Tourbus, draußen Tierpark, aus Taxis, Freaks und Neonlicht und Matthias Japs schiebt dieses schleppende Riff drüber, herrlich dreckig.
1: Und damit ihr in genau dieser Stimmung bleibt, hier kommt David Bowie, Rock'n'Roll Suicide auf The Rock Radio.

0: Thorsten, nach der Danger Zone wird es jetzt nämlich verdammt kuschelig.
1: Oh ja, ich hol schon mal die Heulbox raus.
0: Celine Dion rettet uns mit Because You Loved Me.

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1: Ich bin Elias und das sind die Nachrichten. Bordeaux. In Südeuropa wüten weiter schwere Waldbrände. Besonders betroffen ist die Region an der französischen Atlantikküste. Dort ist die Lage laut Behörden zwar stabilisiert, aber noch nicht unter Kontrolle. Eine neue Hitzewelle mit Temperaturen bis zu 42 Grad könnte die Feuer weiter anfachen. Auf der griechischen Insel Paros breitet sich ein großer Brand aus, Ortschaften wurden geräumt. In Spanien ist die Ausbreitung mehrerer Großbrände verlangsamt, besonders in der Provinz Avila westlich von Madrid. Berlin-Moabit. Wegen der Grundsanierung von Schloss Bellevue ernennt Bundespräsident Frank-Walter Steinmeier heute neue Bundesminister erstmals in einem Ausweichquartier am Spreebogen. Kanzler Friedrich Merz von der Christlich-Demokratischen Union hat ihm schriftlich 3 Entlassungen und 3 Ernennungen vorgeschlagen. Umstritten ist, ob die Minister ohne vorherigen Amtseid vor dem Bundestag bereits voll im Amt sind. Die Bundesregierung bejaht dies. Viele Staatsrechtler pochen hingegen auf den Eid vor dem Parlament. Niedersachsen setzt die sogenannte Mikroförderung für ehrenamtliche Projekte fort. Vereine, Initiativen, Organisationen und Engagierte können dafür zwischen 100 und 2500 Euro erhalten. Gefördert werden laut Ministerium Projekte mit geringem finanziellen Aufwand und großer Wirkung vor Ort, etwa Feste, Bildungs- und Jugendangebote oder kulturelle und soziale Aktionen. Zu Jahresbeginn stellte das Land 1 Million Euro bereit, jetzt sollen nochmals 800.000 Euro hinzukommen. Bisher gingen mehr als 500 Anträge ein. Das war das Neueste aus der Nachrichtenredaktion. Molly, was sagt das Wetter?
2: Genau, Elias, schauen wir mal aufs Wetter. Heute startest du unter einer grauen Decke bei rund 20 Grad. Dazu ein spürbarer, aber freundlicher Wind. Später gibt's mehr Sonne und etwa 22 Grad. Morgen bleibt es mild mit 18 bis 21 Grad, der Wind eher gemütlich unterwegs. Übermorgen dann frischer bis 18 Grad und etwas Niesel. Auf See läuft ein halber Meter Welle an, morgen ähnlich ruhig. Niedrigwasser um 12 Uhr 49, Hochwasser um 19 Uhr 38, Sonnenuntergang um 21 Uhr 32, Sonnenaufgang um 5 Uhr 37.
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3: Moin von Helgoland, hier ist Marianne mit euren Inselnews. Die Hitze kommt zurück nach Norddeutschland, also viel trinken, Schatten suchen und ab ans Wasser, wenn ihr könnt. Und jetzt gibt's was für Rockherzen. Hier kommt Steve Perry mit seinem Klassiker Oh Sherry, nur hier bei The Rock Radio Helgoland.

0: Fields of Joy auf Helgoland? Lenny Kravitz war wohl noch nie bei Windstärke 10 am Klippenrand.
1: Ach, das pustet dir wenigstens mal die schlechte Laune weg.
0: Träum weiter. Zeit zum Aufwachen mit Linkin Park und Wake.

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0: Reisers, der König von Deutschland, regiert heute die Hitze. Kurz vor 10:30, der Norden klettert auf 30 Grad und mehr. Morgen wird's noch extremer.
1: 30 Grad selbst auf den Inseln? Sonnenkönig mit Schweißkrone.
0: Der ARD-Experte Martin Gutt prognostiziert bis zu 34 heute Donnerstag, bis zu 38 in Niedersachsen und ein Sprung von 7 bis 10 Grad gegenüber gestern. 3 Tage Hitzewelle.
1: Schwül wird's wohl auch, mit punktuellen Schauern oder Gewittern als dramatischem Abgang.
0: Der DWD sieht keine Unwetterwarnung. Freitag bringt Westwind und am Wochenende um die 25 Grad. Weiter geht's mit Ramblin' Man von

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0: Physics, Love is the Drug, jetzt was Erd- und Meeresnäheres. Eine Wattwanderung in Dorum-Neufeld am Mittwoch, 5. August 2026. Treffpunkt Nationalparkhaus am Kutterhafen. Start 9.30 Uhr und übrigens 20 vor 11 hier im Studio.
1: Knapp 3 Stunden, rund 5 bis 7 Kilometer. Bis zu Muschelbänken und tiefen Prielen. Echtes UNESCO-Weltnaturerbe-Feeling.
0: Und was darf man da beobachten?
1: Strandkrabbe, Wattwurm und all die kleinen Seewesen, die sonst nur die Möwen kennen.
0: Hunde bleiben wegen der Schlickverhältnisse draußen. Wohl die einzige Diät, die Hund und Herrchen gemeinsam durchstehen.
1: Teilnehmen ab 15 Jahren. Mehr Infos 04741 960299 oder nationalparkhaus@wurstanordseequeste.de.
0: Weiter geht's mit Laune der Natur von Toten Hohen.

0: kurz vor 11 auf Helgoland und Zappas Gitarre hat überlebt. Marianne, dein Blick tötet gerade auch.
1: Ich bin eben ein Naturtalent.
0: Bevor es Opfer gibt, hier sind Johnny Clegg und Savuka mit Scatterlings of Africa.

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1: Hier sind die neuesten Nachrichten. Ich bin Elias. Der türkische Präsident Recep Tayyip Erdogan und der irakische Ministerpräsident Ali Zaidi haben in Ankara ein umfassendes Energieabkommen angekündigt. Der Irak soll die Türkei künftig mit bis zu 1 Million Barrel Öl pro Tag beliefern. Beide Länder wollen zudem ihre sicherheitspolitische Kooperation ausbauen und ein milliardenschweres Infrastrukturprojekt sowie gemeinsame Wasserprojekte vorantreiben. Berlin-Moabit. Wegen der Grundsanierung von Schloss Bellevue ernennt Bundespräsident Frank-Walter Steinmeier heute neue Bundesminister, erstmals in einem Ausweichquartier am Spreebogen. Kanzler Friedrich Merz von der Christlich-Demokratischen Union hat ihm schriftlich 3 Entlassungen und 3 Ernennungen vorgeschlagen. Umstritten ist, ob die Minister ohne vorherigen Amtseid vor dem Bundestag bereits voll im Amt sind. Die Bundesregierung bejaht dies. Viele Staatsrechtler pochen hingegen auf den Eid vor dem Parlament. Niedersachsen setzt die sogenannte Mikroförderung für ehrenamtliche Projekte fort. Vereine, Initiativen, Organisationen und Engagierte können dafür zwischen 100 und 2500 Euro erhalten. Gefördert werden laut Ministerium Projekte mit geringem finanziellen Aufwand und großer Wirkung vor Ort, etwa Feste, Bildungs- und Jugendangebote oder kulturelle und soziale Aktionen. Zu Jahresbeginn stellte das Land 1 Million Euro bereit. Jetzt sollen nochmals 800.000 Euro hinzukommen. Bisher gingen mehr als 500 Anträge ein.
2: Genau, Elias, schauen wir mal aufs Wetter. Heute startest du unter einer grauen Decke bei rund 20 Grad. Dazu ein spürbarer, aber freundlicher Wind. Später gibt's mehr Sonne und etwa 22 Grad. Morgen bleibt es mild mit 18 bis 21 Grad, der Wind eher gemütlich unterwegs. Übermorgen dann frischer bis 18 Grad und etwas Niesel. Auf See läuft ein halber Meter Welle an, morgen ähnlich ruhig. Niedrigwasser um 12 Uhr 49, Hochwasser um 19 Uhr 38, Sonnenuntergang um 21 Uhr 32, Sonnenaufgang um 5 Uhr 37.
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3: Moin von der Rockradio Helgoland Insel News. Gute Nachrichten vom Festland. Bremerhaven bekommt frische Millionen für Hochwasserschutz und Hitzeschutz. Wichtig bei steigenden Pegeln und immer heißeren Sommern. Bleib also entspannt, wir passen aufs Klima auf und du auf den Lautstärkeregler. Hier kommt Gotye mit Somebody That I Used To Know.

0: Westerland gab es heute Morgen eine Duftmarke aus Beton. Ein Fassadenteil drohte bei Haus Nummer 35a auf den Gehweg zu stürzen.
1: Polizei und Feuerwehr waren um 7.16 Uhr vor Ort, sperrten die Friedrichstraße, niemand verletzt.
0: Echt? Und wie lange hat das Ganze gedauert?
1: Um 8.23 Uhr meldeten die Einsatzkräfte, Gefahr gebannt, Einsatz beendet, Teil blieb hängen, Schaden nur an der Fassade.
0: Gut aufgepasst von dem Passanten und jetzt rollt weiter. Als nächstes kommt 28 von Böse Onkels.

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0: 20 nach 11 auf Helgoland. Tori Amos hat uns sanft weichgespült. Sascha, schläfst du schon?
1: Fast. Ich genieße nur die seltene Ruhe vor deinem nächsten Spruch.
0: Keine Chance. Wir starten den Riot Van von den Arctic Monkeys. The Rose.

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0: Gerade lief Escape von Metallica und die Gleitaare haben sich quasi davon gemacht. Aus Afrika bis in die Wesermarsch. Was für ein Roadtrip!
1: Kleine Greife bis zu 90 cm Spannweite, auffällig weiß-schwarz-grau, rote Augen, Nomaden, Mäusejäger und Insektenfresser.
0: Drauf geschaut? Rund 900 Kilometer zum nächsten Nest in Frankreich. Abenteuerurlaub auf Flügeln.
1: In Hekeln bei Berne dokumentierte Thorsten Krüger die erste Brut in Deutschland 2025. Drei Jungvögel, Revier etwa 20 Hektar.
0: Gut zwei Dutzend Sichtungen in Niedersachsen zuletzt. Die Vogelwelt feiert offenbar Umzugssaison.
1: Klimawandel und Mäusebooms verändern Arten und Verbreitung.
0: Here comes Jumping Jack Flash von The Rolling Stones.

1967, heute vor 59 Jahren, da standen die US-Charts plötzlich still für einen Moment, weil eine Handvoll Westküstendampf und eine Stimme aus den Schatten ganz oben auftauchten. The Doors landeten mit einer gekürzten Version von Light My Fire auf Platz 1 der Billboard Hot 100, ihre erste US-Nummer 1, und blieben 3 Wochen lang an der Spitze. Die volle Version, aufgenommen im Sunset Sound 1966, war ein 7-minütiges psychedelisches Abenteuer. Manzareks Orgel und Kriegers Gitarre verloren sich in jazzähnlichen Soli, Morrison webte seine poetischen Bilder darüber. Für den Äther war das zu viel des Guten. Elektra, mit Jack Holzman vorneweg, ließ das Stück auf knapp unter 3 Minuten schneiden. Ein Kompromiss, der den Song erst in Millionen Radioschächte schickte. Produzent Paul A. Rothschild und Engineer Bruce Botnick sorgten dafür, dass die Energie trotz des Schnitts erhalten blieb. Robbie Krieger hatte die Grundidee mitgebracht, Jim Morrison füllte sie mit dieser rauchigen, leicht gefährlichen Lyrik. Dass aus einem fast improvisierten Bandstück ein Chartphänomen wurde, zeigt, wie 1967 die Regeln neu geschrieben wurden. Die Summer of Love-Ära, Jugendliche auf der Suche, Radiosender gezwungen, zwischen Albumkunst und Singles zu entscheiden. Light My Fire katapultierte das Debütalbum der Band in die oberen Ränge, am Ende nur von Sgt. Pepper daran gehindert, die Nummer 1 der LP-Charts zu erreichen. Und so begann eine rasante Phase. Publicity, kontroverse TV-Auftritte, ja, die berühmte Ed Sullivan-Affäre später im Jahr und der Status der Band als Verkörperung jener dunkleren, poetischen Seite des Psychedelic Rock. Zeit, den Zeitschalter zurückzuschalten und weiterzuhören. Hier kommt Geraldine.

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1: Hier sind die neuesten Nachrichten. Ich bin Elias. Der spanische Ministerrat hat am Dienstag 211 Gemeinden in 14 autonomen Regionen zu Katastrophengebieten erklärt. Grund sind zahlreiche Naturkatastrophen seit Ende März, vor allem schwere Waldbrände mit 14 Todesopfern, erstmals mit nationalem Notstand wegen Feuern nach Madrid. Die Einstufung ermöglicht umfangreiche finanzielle Hilfen, Steuererleichterungen und beschleunigte Wiederaufbaumaßnahmen. Im palästinensischen Dorf Sarra bei Nablus im besetzten Westjordanland haben nach Augenzeugenberichten rund 200 jüdische Siedler den Ort angegriffen, Autos in Brand gesetzt und im Haus einer Familie Feuer gelegt. Verletzt wurde dort niemand, jedoch sollen nach Angaben eines Bewohners 10.000 Olivenbäume mit Bulldozern zerstört worden sein. Auslöser war ein tödlicher Zwischenfall im Nachbardorf Tell. Israels Regierung kündigte erweiterte Militäreinsätze an. Menschenrechtler kritisieren Kollektivstrafen. Niedersachsen setzt die sogenannte Mikroförderung für ehrenamtliche Projekte fort. Vereine, Initiativen, Organisationen und Engagierte können dafür zwischen 100 und 2.500 Euro erhalten. Gefördert werden laut Ministerium Projekte mit geringem finanziellen Aufwand und großer Wirkung vor Ort, etwa Feste, Bildungs- und Jugendangebote oder kulturelle und soziale Aktionen. Zu Jahresbeginn stellte das Land 1 Million Euro bereit, jetzt sollen nochmals 800.000 Euro hinzukommen. Bisher gingen mehr als 500 Anträge ein. Das war das Neueste aus der Nachrichtenredaktion. Molly, was sagt das Wetter?
2: Ja, Elias, ein Blick aufs Wetter. Heute geht's entspannt, rund 20 bis 22 Grad, viele Wolken, aber im Laufe des Tages immer mehr Sonne. Dazu nur ein leichter Wind und ein halber Meter Welle vor dem Südhafen. Morgen dann dichter Grauteppich bei etwa 21 Grad, schwacher bis mäßiger Wind, seeähnlich ruhig. Übermorgen um die 18 Grad, mehr Wolken, einzelne kurze Schauer. Jetzt noch Ebbe bis 12.49 Uhr, Flut bis 19.38 Uhr, Sonnenaufgang um 5.37 Uhr, Untergang um 21.32 Uhr.
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3: Ihr hört The Rock Radio Helgoland, ich bin Nina. In Spanien wüten weiter heftige Brände. Bei Val d'Uixó ist das Feuer noch außer Kontrolle, während sich die Lage rund um Madrid und in Ávila etwas entspannt. Gleich gibt's Musik. Für euch kommt jetzt Junge von Die Ärzte.
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0: Viertel nach zwölf vorbei und nach dem Long Run der Eagles bin ich schon völlig außer Puste.
1: Sascha, du bist doch nur vom Sessel zum Mikrofon gerollt.
0: Höchstleistung. Zur Abkühlung gibt's Elo und Can't Get It Out of My Head.

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0: Babe von Styx. Sascha. Eigentlich eine Rockband und dann so eine weiche Pianoballade. Das hat damals ein paar Fans kurz schlucken lassen.
1: Ja, vor allem, weil Dennis DeYoung den Song ursprünglich nur als kleine Entschuldigung für seine Frau geschrieben hat. Und zack, landet er auf Platz 1 in den USA.
0: Wenn jede Entschuldigung so endet, schreibe ich heute noch ein Album.
1: Lass uns lieber weiterfahren, musikalisch wie im echten Leben. Hier kommen Canned Heat mit On the Road Again auf Rockradio Helgoland.

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0: Spanien kämpft weiter gegen Waldbrände. Seit Jahresbeginn über 200.000 Hektar verbrannt. Ávila etwa 50.000, Madrid 28.000, Castellón 10.000. 211 Gebiete in 14 Gemeinschaften als schwer betroffen erklärt.
1: Valdeixó ist dramatisch. Brandgürtel rund 75,5 Kilometer, etwa 10.000 Hektar. Rund 10.000 Menschen aus etwa 15 Gemeinden evakuiert. Sierra de Espadán stark betroffen.
0: Luftkräfte und Bodentrupps kämpfen weiter. Luftangriffsbeginn bis 17 Uhr durch Temperaturinversion verzögert. Einsatzschwerpunkte Alfondeguilla, Eslida, Tales, Alcudia de Veo.
1: Außenminister Albares fordert eine EU-weite Reaktion. Spanien hat jetzt 6-mal mehr Fläche verloren als zum gleichen Zeitpunkt 2025.
0: In Madrid und Toledo entspannt sich die Lage. 29 Busse brachten Rückkehrer, 44.000 Einschränkungen aufgehoben, rund 11.000 Menschen noch evakuiert. 29 Straßen bleiben gesperrt.
1: Unsere Feuerwehrleute sind gerade die echten Rockstars.
0: Als nächstes kommt Waiting for That Day von George Michael. So,

0: Bruce Springsteens The River. Jedes Mal kriege ich Gänsehaut, wenn dieser Mundharmonika-Einstieg kommt. Man ist sofort in dieser kleinen Stadt gefangen, oder?
1: Total. Diese Story von junger Liebe, Job weg, Träume schrumpfen, das klingt wie ein 3-Stunden-Film in 5 Minuten. Und Bruce erzählt das, als säße er nachts neben dir auf der Veranda.
0: Und live, wenn das ganze Stadion bei At the River mitsingt, uff.
1: Apropos Reisen im Kopf. Wir bleiben unterwegs, jetzt Sailing to Philadelphia von America.

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1: Hier ist Elias am Mikrofon. Willkommen zu den Nachrichten. In Spanien wüten weiter schwere Waldbrände. Seit Jahresbeginn wurden mehr als 200.000 Hektar zerstört. Besonders betroffen sind Ávila, die Region Madrid, Castellón und Toledo. Allein in Castellón brannten etwa 10.000 Hektar. Rund 10.000 Menschen aus etwa 15 Gemeinden sind evakuiert. In mehreren Regionen entspannt sich die Lage leicht, doch zahlreiche Straßen bleiben gesperrt. Im palästinensischen Dorf Sarra bei Nablus im besetzten Westjordanland haben nach Augenzeugenberichten rund 200 jüdische Siedler den Ort angegriffen, Autos in Brand gesetzt und im Haus einer Familie Feuer gelegt. Verletzt wurde dort niemand. Jedoch sollen nach Angaben eines Bewohners 10.000 Olivenbäume mit Bulldozern zerstört worden sein. Auslöser war ein tödlicher Zwischenfall im Nachbardorf Tell. Israels Regierung kündigte erweiterte Militäreinsätze an. Menschenrechtler kritisieren Kollektivstrafen. In Niedersachsen werden vor der Kommunalwahl im September zahlreiche Kandidatinnen und Kandidaten auf ihre Verfassungstreue geprüft. In Wilhelmshaven und im ostfriesischen Wehna haben Wahlausschüsse den AfD-Politiker Thorsten Morisse und den parteilosen Eugen Nazarenus einstimmig von den Bürgermeisterwahlen ausgeschlossen, unter anderem wegen Zweifeln an ihrer Verfassungstreue. Zugleich wurden mehrere AfD-Bewerber, etwa in Hannover, im Landkreis Hameln-Pyrmont und im Landkreis Northeim, nach Prüfung durch die Wahlausschüsse zur Wahl zugelassen.
2: Ja, Elias, ein Blick aufs Wetter. Heute geht's entspannt, rund 20 bis 22 Grad, viele Wolken, aber im Laufe des Tages immer mehr Sonne. Dazu nur ein leichter Wind und ein halber Meter Welle vor dem Südhafen. Morgen dann dichter Grauteppich bei etwa 21 Grad, schwacher bis mäßiger Wind, seeähnlich ruhig. Übermorgen um die 18 Grad, mehr Wolken, einzelne kurze Schauer. Jetzt noch Ebbe bis 12.49 Uhr, Flut bis 19.38 Uhr, Sonnenaufgang um 5.37 Uhr, Untergang um 21.32 Uhr.
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3: Hier ist Thorsten. Ihr hört Norden ist oben auf The Rock Radio Helgoland. Die Hitze kommt zurück nach Norddeutschland, also Sonnencreme raus, aber zwischendurch gern mal in den Schatten. Und jetzt ein echter Klassiker, perfekt zum Dahinschmelzen. David Bowie mit 5

0: kurz nach eins. Der Norden schwitzt. Heute vielerorts 30 Grad und mehr.
1: Oh super, Inseln mit Strand und Sauna zugleich. Bis 30 Grad. Romantisch.
0: ARD-Wetterexperte Martin Gut sagt, Südwestwind bringt die Hitze bis 34 in Niedersachsen, über 30 auch in Hamburg, Schleswig-Holstein und Mecklenburg-Vorpommern.
1: Und Donnerstag wird's krass, bis zu 38 Grad. Er nennt das massiv.
0: Meteorologen sprechen von einer 3-Tage-Hitzewelle. 3 Tage hintereinander über 30 Grad.
1: Plus ein Sprung von 7 bis 10 Grad gegenüber gestern. Der Thermometerjunge rebelliert.
0: Keine Unwetterwarnung. Freitag noch um die 30, am Wochenende dann wieder etwa 25 Grad.
1: Sonne, Hitze und Gitarrensaiten, die fast schmelzen. Typische Nordsee-Rock-Stimmung.
0: Als nächstes Rock You Like a Hurricane von den Scorpions.

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Heute Zollfreiheit für Helgoländer im Hafen von Eiderstedt, 1652. Am 6. Februar 1652 erreichte die Helgoländer eine Nachricht von großer Tragweite. Auf fürstlichen Befehl ließ der Staller in Eiderstedt verkünden, dass den Inselbewohnern fortan die Freiheit gewährt werde, im eiderstädtischen Hafen ihre notdürftigen

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2: Gewährte Befreiung im Hafen von Eiderstedt, einem wichtigen Zugang zur Eider und damit zum holsteinischen Binnenland, erleichterte die Versorgung der Helgoländer spürbar. Im 17. Jahrhundert lagen Helgoland und Eiderstedt im Einflussbereich der gottorfschen Herzöge, die in Konkurrenz zu Dänemark und den Handelsstädten standen. Solche Zollprivilegien dienten nicht nur der Unterstützung entlegener Untertanen, sondern auch der Stärkung eigener Wirtschaftswege. Für Helgoland bedeutete die Resolution von 1652 ein Stück Sicherheit im Kampf gegen Teuerung, Stürme und unberechenbare Märkte. Eine kleine, doch entscheidende Verbesserung im harten Alltagsleben am Rande der Nordsee.

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0: Kaiser und König von Deutschland reden wir über Leute, die Hamburg zeigen. Keine Könige, sondern die Greta. Es ist 20 vor 2 am Mittwoch.
1: Stadtführer mit Herz und Humor. Gegründet im Frühjahr 2012.
0: Die Idee begann 1992 in New York. Heute gibt's rund 140 aktive Greta und etwa 1000 Anfragen im Jahr.
1: Doris, 74, führt seit 2019 und weiß jetzt mehr über Hamburg als so mancher Tourist.
0: Treffpunkt oft am Deutschen Schauspielhaus. Stationen wie die Deichtorhallen, ja, die Tore für Pferdekutschen, echt wahr.
1: Kein VIP-Pass, nur ehrliche Geschichten.
0: Als nächstes kommt Nine in the Afternoon von Pat.

0: Viertel vor zwei auf Helgoland. Und bei diesen geschmeidigen 21 Grad fliegen wir nach Lou Reed direkt weiter. Thorsten, wo treibst du dich rum?
1: Im Schatten, Sascha. Zu viel Sonne ruiniert meinen Teint.
0: Dann ab in die Wild Night von Van Morrison.

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1: Willkommen zu den Nachrichten. Ich bin Elias. In Spanien wüten weiter schwere Waldbrände. Seit Jahresbeginn wurden mehr als 200.000 Hektar zerstört. Besonders betroffen sind Ávila, die Region Madrid, Castellón und Toledo. Allein in Castellón brannten etwa 10.000 Hektar. Rund 10.000 Menschen aus etwa 15 Gemeinden sind evakuiert. In mehreren Regionen entspannt sich die Lage leicht, doch zahlreiche Straßen bleiben gesperrt. Shanghai. China positioniert sich mit einer neuen KI-Organisation als Gegengewicht zum Westen. Beim World AI Conference stellte Staatspräsident Xi Jinping die World Artificial Intelligence Cooperation Organization mit Sitz in Shanghai vor. 29 Staaten, darunter Russland und Brasilien, schlossen sich an. Westliche

0: Demokratien blieben fern. Parallel schrumpft laut AI Index 2026 der Stanford University der Leistungsabstand zwischen US- und chinesischen KI-Modellen von über 1300 Punkten auf nur noch 39 Punkte. Berlin. Die Bundesregierung berät heute im Bundeskabinett eine Reform des Erneuerbare-Energien-Gesetzes. Der Ausbau von Wind- und Solarenergie soll stärker an Netzkapazitäten und Marktpreisen ausgerichtet, Förderung zielgenauer eingesetzt und außergewöhnlich hohe Erlöse teilweise abgeschöpft werden. In sogenannten kapazitätslimitierten Netzgebieten sollen neue Windanlagen bei Abregelung teils keinen finanziellen Ausgleich mehr erhalten. Niedersachsen kritisiert das scharf und warnt vor einer fatalen Vollbremsung der Energiewende sowie sinkenden Investitionen. Das war das Neueste aus der Nachrichtenredaktion. Molly, was sagt das Wetter?
1: Danke, Elias. Heute verwöhnt dich die Küste mit viel Sonne bei 22 Grad. Der Wind haucht nur sanft. Die Wellen im Südhafen dümpeln bei einem halben Meter. Das bleibt auch am Folgetag so, während Ebbe und Flut wie gewohnt laufen. Dann bringen dichte Wolken milde 21 Grad, ehe es übermorgen bei 18 Grad etwas regnet. Sonnenuntergang ist um 21.32 Uhr, Sonnenaufgang um 5.37 Uhr.
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3: Moin Helgoland, hier ist euer Pair auf The Rock Radio, kurz nach 14 Uhr. Zock-News für euch. PS5-Gamer können sich gerade ein neues Gratis-Game im Store ziehen. Unbedingt abchecken. Und jetzt wird's legendär. Hier kommen Queen mit The Invisible Man Remastered 2011. Laut aufdrehen! I'm The Invisible Man.

Viertel nach zwei auf Helgoland und bei entspannten 22 Grad wollten Shakespeare's Sisters eben noch, dass wir bleiben. Aber wir drücken aufs Gaspedal. Hier sind Iron Maiden mit

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war Sweet 16 von Billy Idol. Bleib dran, ich habe noch was für die PS5-Community. Du kannst dir gerade Buffet Boss kostenlos und für immer im PlayStation Store schnappen. Kein Abo nötig. Ein lässiger Restaurant-Simulator von Crazy Labs und Cubic Games, in dem du als bescheidener Unternehmer kochst, Personal trainierst, sauber hältst und deine Küche aufrüstest. Perfekt, wenn du nach einem entspannten Spiel mit leichtem Platinum-Potenzial suchst. Wie lange das Angebot gilt, ist unklar, also besser jetzt zuschlagen. Und damit wird's rockig weiter. Hier kommt Turn It On Again von Jennifer.

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1: Elias hier, schön, dass Sie dabei sind. Kanzler Friedrich Merz hat heute einen umfassenden Regierungsumbau eingeleitet. Im Berliner Schloss Bellevue ernannte Bundespräsident Frank-Walter Steinmeier Nina Warken zur Chefin des Kanzleramts. Neuer Gesundheitsminister wird Carsten Linnemann. Das Verkehrsministerium übernimmt Steffen Bilger. Thorsten Frey wechselt als Nachfolger von Jens Spahn an die Spitze der Unionsfraktion. Die Wahl ist für heute geplant. In Spanien gelten die Waldbrände in der Region Madrid inzwischen als stabilisiert. Rund 24.000 Evakuierte durften zurückkehren. Auch in Valencia wurden Beschränkungen aufgehoben. Dennoch brannten seit Jahresbeginn dort mehr als 207.000 Hektar Land, in Frankreich 92.000. Forschende warnen, Europa erwärme sich etwa doppelt so schnell wie der globale Durchschnitt. Bremerhaven. Die maritimen Tage finden trotz gesperrter Klappbrücken über den Verbindungskanal vom 12. bis 16. August statt, allerdings mit deutlichen Einschränkungen. Das Höhenfeuerwerk fällt aus Sicherheitsgründen aus, das Festgelände wird neu

0: zugeschnitten. Eine erweiterte provisorische Fußgängerbrücke mit zusätzlichem Steg und Sicherheitsdienst ist geplant. Rund 40 von ursprünglich etwa 200 Ständen müssen entfallen. Die Änderungen verursachen Mehrkosten von rund 100.000 Euro, finanziert aus nicht genutzten City-Tax-Einnahmen.
1: Danke, Elias. Heute verwöhnt dich die Küste mit viel Sonne bei 22 Grad. Der Wind haucht nur sanft. Die Wellen im Südhafen dümpeln bei einem halben Meter. Das bleibt auch am Folgetag so, während Ebbe und Flut wie gewohnt laufen. Dann bringen dichte Wolken milde 21 Grad, ehe es übermorgen bei 18 Grad etwas regnet. Sonnenuntergang ist um 21.32 Uhr, Sonnenaufgang um 5.37 Uhr.
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3: Moin Helgoland, hier ist Hans am Nachmittag auf The Rock Radio. Ein hartes Thema heute. Die Berliner Justiz wehrt sich gegen undifferenzierte Kritik nach dem CSD-Anschlag. Wir ordnen das später für euch ein. Jetzt aber wird's laut. Hier kommen Def Leppard mit Pour Some Sugar on Me.

0: Viertel nach drei auf Helgoland und Hans sucht immer noch den Einschaltknopf.
1: Ich dachte, das leuchtet einfach nur schön.
0: Musik läuft trotzdem. Hier sind Kenny Loggins und Michael McDonald mit What a Fool.

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0: 20 vor 4 bei feinstem Helgoländer Sonnenschein und Hans versucht immer noch, wie Aerosmith zu laufen.
1: Das sah im Video aber viel leichter aus.
0: Lass es lieber. Hier ist Lenny Kravitz mit

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1: Am 29.07.1966, heute vor 60 Jahren, endete eine Ära und begann eine Legende. Bob Dylan stieg auf eine Triumph Tiger 100, fuhr aus dem Anwesen von Albert Grossman bei Woodstock und das Leben, wie es gerade war, kippte. Die Hinterradbremse blockierte, er wurde über den Lenker geschleudert, Gesicht und Hals verletzt, Dylan selbst sprach später von gebrochenen Halswirbeln. Keine Polizeimeldung, kein Krankenhausakt, nur Bruchstücke von Erinnerungen, Augenzeugenberichten aus zweiter Hand und die stille Tatsache, dass am nächsten Morgen Konzerte abgesagt wurden. Die New York Times nannte die Verletzung als Grund für das abgesagte Yale Bowl-Konzert, danach zog sich Dylan zurück. Man fuhr ihn, so erzählen mehrere Chroniken, zur Behandlung in die Nähe von Middletown, zum Haus des Dr. Ed Taylor. Sarah war wohl in der Nähe, die genaue Stelle, Strebel Road, Glasgow Turnpike oder anderswo, bleibt im Nebel. Dieses Fehlen offizieller Spuren nährte die Mystik. Kein Foto, kein Polizeiprotokoll, nur die Stimme eines Künstlers, die sagte, er sei neck busted up pretty good und plötzlich weg vom Schuss. Die Folgen waren handfest. Blond on Blond war gerade erst erschienen, die Touren hörten auf. Fast 8 Jahre lang gab es kaum Konzerte. Aus dem Schock erwuchsen leise, rootsige Alben, die

die Basement-Tapes-Mythologie, ein neues Verhältnis zur Bühne und zur Öffentlichkeit und ein Vorbild dafür, wie sich ein Rockstar zurückziehen und neu erfinden kann. Die Wunde wurde Teil der Musik, Verwundbarkeit statt Rampenlicht, Rückzug statt Dauerpräsenz. Und jetzt, aus der Stille jener Tage, folgt ein Stück, das besser nicht passender sein könnte: Knocking on Heaven's Door.

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1: Ich bin Elias und das sind die Nachrichten. Rhein und Donau führen so wenig Wasser wie seit Jahrzehnten nicht mehr. In Kaub am Mittelrhein wurden nur 29 Zentimeter gemessen. Experten erwarten noch niedrigere Stände als im Rekordjahr 2018. Wegen Hitze und Dürre muss die Binnenschifffahrt Ladungen stark verringern. Es drohen Milliardenverluste. Wirtschaftsverbände fordern Flussausbauten. Umweltschützer warnen vor Schäden für Ökosysteme. Thorsten Frey ist neuer Vorsitzender der CDU-CSU-Bundestagsfraktion im Bundestag. Der frühere Kanzleramtschef wurde in einer Sondersitzung mit gut 92% der Stimmen gewählt und folgt auf Jens Spahn, der den Posten überraschend aufgegeben hatte. Mit dem Ergebnis unterstützt die Fraktion die Personalentscheidung von Bundeskanzler Friedrich Merz. Bremerhaven. Die maritimen Tage finden trotz gesperrter Klappbrücken über den Verbindungskanal vom 12. bis 16. August statt, allerdings mit deutlichen Einschränkungen. Das Höhenfeuerwerk fällt aus Sicherheitsgründen aus. Das Festgelände wird neu zugeschnitten. Eine erweiterte provisorische Fußgängerbrücke mit zusätzlichem Steg und Sicherheitsdienst ist geplant. Rund 40 von ursprünglich etwa 200 Ständen müssen entfallen. Die Änderungen verursachen Mehrkosten von rund 100.000 Euro, finanziert aus nicht genutzten City-Tax-Einnahmen.
2: Danke, Elias. Heute verwöhnt dich die Küste mit viel Sonne bei 22 Grad. Der Wind haucht nur sanft. Die Wellen im Südhafen dümpeln bei einem halben Meter. Das bleibt auch am Folgetag so, während Ebbe und Flut wie gewohnt laufen. Dann bringen dichte Wolken milde 21 Grad, ehe es übermorgen bei 18 Grad etwas regnet. Sonnenuntergang ist um 21.32 Uhr, Sonnenaufgang um 5.37 Uhr.
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3: Moin Helgoland, hier ist Hans am Nachmittag auf The Rock Radio. Heute blicken wir auch zurück auf den Germanwings-Absturz vor 11 Jahren. Ende August startet in Braunschweig der Schadenersatzprozess. Wir ordnen das später ein. Jetzt wird's laut und intensiv. Hier kommt Last Resort von POD. Aufdrehen!

0: Es ist 4:15, kurz und knapp. Die Berliner Justiz hat sich gegen undifferenzierte Kritik an ihrem Umgang mit dem mutmaßlichen CSD-Attentäter gewehrt.
1: Aha, also nicht nur Brüllen in den Kommentarspalten, sondern offizielle Gegentöne.
0: Die Fakten. Beim Angriff gab es eine Tote und rund 30 Verletzte. Die Ermittler sehen eine islamistische Motivation.
1: Und der Beschuldigte?
0: Ein 21-Jähriger, 3 Monate im Libanon in Haft, im November 2025 nach Deutschland überstellt. Im Mai zu 1 Jahr und 10 Monaten verurteilt, Bewährungsfrage zurückgestellt. Die Generalstaatsanwaltschaft legte Rechtsmittel ein.
1: Kein einfacher Fall. Viel Emotion, wenig Faktenwissen draußen.
0: Genau. Und jetzt rollen wir in den nächsten Song. Wait So Long von

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0: Wetterlage klingt fast genauso verrückt. Hitze und Gewitter wechseln sich ab.
1: Ach du meine Güte, erst 39 Grad und dann Orkanböen? Ach ja, es ist ungefähr 20 nach 4, da denkt man doch kurz nach Sommerurlaub.
0: Donnerstag bis zu 39 Grad, vor allem im Südosten. Landesweit oft über 32, an der Küste rund 26 bis 31.
1: Ich sehe schon die Ventilatoren im Tango tanzen.
0: DBD warnt vor aufziehenden Unwettern von Südwesten, teils orkanartige Böen und entwurzelte Bäume.
1: Also Sommer mit Überraschungseffekt, Drama und Sonnenbrand in einem Paket.
0: Freitag breiten sich Stürme in die Mitte und den Osten aus. Zweiteilung.

Südost heiß bis 37, Norden bis 28. Samstag kühler in Süden, Mitte 26 bis 32, Norden um 24. So die Prognose aus Offenbach.

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1: Willkommen zu den Nachrichten. Ich bin Elias. In Spanien, Frankreich und Portugal wüten seit Tagen schwere Waldbrände. Zahlreiche Menschen wurden in Sicherheit gebracht und große Waldflächen zerstört. Parallel verbreiten sich im Netz irreführende oder gefälschte Bilder und Videos, teils von künstlicher Intelligenz erzeugt. Auch ältere Aufnahmen werden als aktuell ausgegeben. Zudem werden Statistiken zu Feueremissionen irreführend interpretiert. Das Wacken-Festival profitiert in diesem Jahr von stabilem Wetter, während andere Open-Air-Veranstaltungen zunehmend unter Extremwetter leiden. Beim Stimmenfestival im südbadischen Lörrach wurde im Juni ein Konzert wegen eines Gewitters abgebrochen und das Gelände geräumt. Beim Vainstream in Münster fiel vorsorglich ein kompletter Festivaltag aus. Veranstalter kämpfen mit Sicherheitsrisiken, hohen Kosten und immer öfter auch mit extremer Hitze. Bremerhaven. Die maritimen Tage finden trotz gesperrter Klappbrücken über den Verbindungskanal vom 12. bis 16. August statt, allerdings mit deutlichen Einschränkungen. Das Höhenfeuerwerk fällt aus Sicherheitsgründen aus, das Festgelände wird neu zugeschnitten. Eine erweiterte provisorische Fußgängerbrücke mit zusätzlichem Steg und Sicherheitsdienst ist geplant. Rund 40 von ursprünglich etwa 200 Ständen müssen entfallen. Die Änderungen verursachen Mehrkosten von rund 100.000 Euro, finanziert aus nicht genutzten City-Tax-Einnahmen. Soweit die Nachrichten. Molly, wie geht's dem Wetter?
2: Ja, Elias, ein Blick aufs Wetter. Jetzt ist es wolkenlos und angenehm bei 22 Grad. Fühlt sich ein kleines bisschen nach Sommerurlaub an. Dazu ein trockener, schwacher bis mäßiger Wind und vorm Südhafen nur ein halber Meter Welle. Also eher Badewanne als Nordsee. So bleibt es heute freundlich bis in den Abend um 22 Grad. Morgen wird der Himmel grauer, bleibt trocken um 21 Grad, wenig Wind, ruhige See. Übermorgen frischer mit 18 Grad und etwas Niesel. Die Sonne geht um 21.32 Uhr unter und um 5.37 Uhr wieder auf. Da kannst du schon mal den Kaffee auf die Fensterbank stellen.
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3: Moin Helgoland, hier ist Nina am Nachmittag auf The Rock Radio, kurz nach 17 Uhr. Schön, dass ihr eingeschaltet habt. Bleibt unbedingt dran, wir haben gleich noch ein spannendes Thema für euch. Jetzt gehen wir erstmal musikalisch raus in die Stadt. Hier kommt Joe Jackson mit Steppin' Out.

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Heute Zollfreiheit für Helgoländer im Hafen von Eiderstedt, 1652. Am 6. Februar 1652 erreichte die Helgoländer eine Nachricht von großer Tragweite. Auf fürstlichen Befehl ließ der Staller in Eiderstedt verkünden, dass den Inselbewohnern fortan die Freiheit gewährt werde, im eiderstädtischen Hafen ihre notdürftigen Waren für den eigenen Bedarf zollfrei auszuführen. Für eine kleine, vom Meer abhängige Gemeinschaft wie jene auf Helgoland war dies ein seltener Gunstbeweis der landesherrlichen Obrigkeit. Die Nordseeinsulaner waren auf den Austausch mit den Küstenmarschen angewiesen. Holz, Getreide, Salz, Tuch und Gerät mussten eingeführt werden, während Fisch, Seefahrtserfahrung und gelegentlich Strandgut ihre wenigen Handelsgüter bildeten. Jeder Zoll und jede Hafengebühr drückte schwer auf diese fragile Ökonomie. Die nun gewährte Befreiung im Hafen von Eiderstedt, einem wichtigen Zugang zur Eider und damit zum holsteinischen Binnenland, erleichterte die Versorgung der Helgoländer spürbar. Im 17. Jahrhundert lagen Helgoland und Eiderstedt im Einflussbereich der Gottorfschen Herzöge, die in Konkurrenz zu Dänemark und den Handelsstädten standen. Solche Zollprivilegien dienten nicht nur der Unterstützung entlegener Untertanen, sondern auch der Stärkung eigener Wirtschaftswege. Für Helgoland bedeutete die Resolution von 1652 ein Stück Sicherheit im Kampf gegen Teuerung, Stürme und unberechenbare Märkte. Eine kleine, doch entscheidende Verbesserung im harten Alltagsleben am Rande der Nordsee.

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0: Krass, wie Highway Patrolman fast wie ein kleiner Kinofilm im Kopf läuft. Zwei Brüder, einer wird Polizist, der andere kriminell. Da hörst du jede Szene.
1: Ja, und Springsteen erzählt das völlig ohne Pathos-Overkill, eher wie ein stiller Bericht. Ich liebe diese Zeile, wo der Polizist den Bruder am Ende einfach wegfahren lässt.
0: Dieses Blutsbande versus Gesetz-Ding, das trifft schon tief. Danach brauchst du fast was zum Durchatmen.
1: Genau das gibt's jetzt. Scorpions Still Loving You auf The Rock Radio Helgoland.

0: Und da waren sie, die Scorpions mit Still Loving You. Kaum ein Song, bei dem so viele Leute gleichzeitig Feuerzeug und Taschentuch zücken, oder?
1: Stimmt. Und spannend, in Frankreich lief der damals rauf und runter. Die Band wurde dort fast wie eine heimische Rockgruppe behandelt.
0: Ja, und wie viele Versöhnungsversuche dieser Song wohl begleitet hat oder gründlich schiefgelaufen sind.
1: Wenn schief geht, hilft vielleicht gute Laune statt Drama. Jetzt kommt Tony Joe White mit Pork Salad Annie, hier auf The Rock Radio Helgoland. 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

0: sonnigen 22 Grad auf Helgoland. Nina, hast du nach Billy Talent eigentlich schon die Sonnenbrille auf?
1: Die brauche ich heute definitiv für deinen glänzenden Humor, Sascha.
0: Touché. Tanzen wir weiter mit Van Morrison und Moondance.

0: 17:45 auf Helgoland. Nina, tanzt du eigentlich noch zum Moondance?
1: Nur wenn keiner hinsieht, Sascha. Aber für David Bowie mache ich eine Ausnahme.
0: Perfekt, hier sind All the Young.

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0: Dass Justin Hawkins bei I Believe in a Thing Called Love diese Höhen trifft, das klingt, als hätte ihn jemand direkt in die Steckdose gesteckt.
1: Und das in diesem hautengen Catsuit damals im Video. Da fragt man sich, was höher war, die Stimme oder das Risiko, dass der Anzug platzt.
0: Du meinst Falsett mit eingepreister Lebensgefahr?
1: Genau, und trotzdem total tight gespielt. Null Ironie in der Performance.
0: Wir bleiben bei Briten, nur deutlich melancholischer. Hier kommen Doves mit Ship of Fools auf The Rock Radio Helgoland.

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2: Die Nachrichten mit Stefan, hallo. In Spanien, Frankreich und Portugal wüten seit Tagen schwere Waldbrände. Zahlreiche Menschen wurden in Sicherheit gebracht und große Waldflächen zerstört. Parallel verbreiten sich im Netz irreführende oder gefälschte Bilder und Videos, teils von künstlicher Intelligenz erzeugt. Auch ältere Aufnahmen werden als aktuell ausgegeben. Zudem werden Statistiken zu Feueremissionen irreführend interpretiert. Das Wacken-Festival profitiert in diesem Jahr von stabilem Wetter, während andere Open-Air-Veranstaltungen zunehmend unter Extremwetter leiden. Beim Stimmen-Festival im südbadischen Lörrach wurde im Juni ein Konzert wegen eines Gewitters abgebrochen und das Gelände geräumt. Beim Vainstream in Münster fiel vorsorglich ein kompletter Festivaltag aus. Veranstalter kämpfen mit Sicherheitsrisiken, hohen Kosten und immer öfter auch mit extremer Hitze. Eckernförde. Schleswig-Holstein will seine Katastrophenschutzbehörden digital besser vernetzen und investiert dafür rund 6 Millionen Euro in eine einheitliche Einsatzsoftware des Unternehmens Eurocommand. Mit dem System sollen Einsatzstäbe des Landes, der Kreise und kreisfreien Städte Lageinformationen nahezu in Echtzeit austauschen, gemeinsame Lagebilder schneller erstellen und Personal sowie Material gezielter einsetzen können. Die Software ist Teil einer gemeinsamen Datenplattform für den Katastrophen-, Brand- und Zivilschutz, die bis 2030 fertiggestellt werden soll. Jetzt das Wetter. Molly?
3: Danke, Stefan. Jetzt ist es wolkenlos und angenehm bei 22 Grad. Fühlt sich eher nach T-Shirt als nach Jacke an. Dazu ein trockener, ruhiger Wind. Später bleibst du bei rund 22 Grad. Danach wird es gemütlich kühler. Morgen dann grauer Himmel, trocken um 21 Grad, kaum Wind. Die Wellen bleiben um einen Meter. Übermorgen frischer mit etwa 18 Grad und etwas Niesel. Das Wasser läuft auf. Hochwasser zur Abendzeit. Sonnenuntergang um 21.32 Uhr. Morgen geht die Sonne um 5.37 Uhr auf.
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4: Ihr hört Mehr geht immer bei The Rock Radio Helgoland. Ich bin Nina und begleite euch durch diesen Abend. Passend zur frischen Brise draußen gibt's jetzt einen echten Rock-Klassiker für euch. Hier kommt Kryptonite von Three Doors Down. Lauter drehen und abtauchen.

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2: 20 nach 6 vorbei, der Wind steht gut. Nina, nach dem Riverboat-Schaukeln noch alles im Lot bei dir?
3: Absolut seetauglich. Aber wir gehen jetzt eh noch eine Etage tiefer mit Adele und Rolling in the Deep.

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0: Kurz nach 6:30 auf Helgoland. BTO hat recht, wir haben noch lange nicht genug. Oder Nina?
1: Definitiv nicht. Wir fangen gerade erst an. Hier sind Freddie Mercury und Cross mit Heaven for Everyone.

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1: Ich bin Elias und das sind die Nachrichten. In Spanien, Frankreich und Portugal wüten seit Tagen schwere Waldbrände. Zahlreiche Menschen wurden in Sicherheit gebracht und große Waldflächen zerstört. Parallel verbreiten sich im Netz irreführende oder gefälschte Bilder und Videos, teils von künstlicher Intelligenz erzeugt. Auch ältere Aufnahmen werden als aktuell ausgegeben. Zudem werden Statistiken zu Feueremissionen irreführend interpretiert. Das Wacken-Festival profitiert in diesem Jahr von stabilem Wetter, während andere Open-Air-Veranstaltungen zunehmend unter Extremwetter leiden. Beim Stimmenfestival im südbadischen Lörrach wurde im Juni ein Konzert wegen eines Gewitters abgebrochen und das Gelände geräumt. Beim Mainstream in Münster fiel vorsorglich ein kompletter Festivaltag aus. Veranstalter kämpfen mit Sicherheitsrisiken, hohen Kosten und immer öfter auch mit extremer Hitze. Leerheide. Der Kulturverein Heitja Butja e.V. hat dank einer Spende der Dikell-Stiftung zwei dringend benötigte leistungsstarke Generatoren samt Zubehör im Wert von 4.200 Euro erhalten. Damit soll bei Veranstaltungen an wechselnden Orten eine zuverlässige Stromversorgung sichergestellt und künftig autark gearbeitet werden. Die Vorsitzende Wiebke Stein und ihre Mitstreiter sprechen von einer wichtigen Unterstützung. Nächste Termine sind ein Flohmarkt am 22. August und das Heidia-Fest am 27. September.
2: Danke, Stefan. Jetzt ist es wolkenlos und angenehm bei 22 Grad. Fühlt sich eher nach T-Shirt als nach Jacke an. Dazu ein trockener, ruhiger Wind. Später bleibst du bei rund 22 Grad. Danach wird es gemütlich kühler. Morgen dann grauer Himmel, trocken um 21 Grad, kaum Wind. Die Wellen bleiben um einen Meter. Übermorgen frischer mit etwa 18 Grad und etwas Niesel. Das Wasser läuft auf. Hochwasser zur Abendzeit. Sonnenuntergang um 21.32 Uhr. Morgen geht die Sonne um 5.37 Uhr auf.
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3: Moin, ich bin Thorsten bei Radio Helgoland. Willkommen in der 19 Uhr Stunde. Heute schauen wir auf ein wichtiges Thema. Hochwasser, Sturmflut und Co. Schleswig-Holstein will den Katastrophenschutz besser vernetzen. Was das für uns an der Küste bedeutet, klären wir gleich. Jetzt passt musikalisch ziemlich gut der Druck von außen und innen. Hier sind Queen und David Bowie mit Under Pressure aus dem Jahr 1981.

0: Kurz nach sieben auf Helgoland. Die Beatles wollten eben noch, dass wir umdrehen.
1: Träum weiter, Sascha. Ich bewege mich heute keinen Millimeter mehr.
0: Dann bleibst du eben ein echter Insulaner. Hier sind Nightwish mit The Islander.

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0: Also mal ehrlich, Sascha. Love in an Elevator. Steven Tyler hat wohl gedacht, der Fahrstuhl ist der beste Ort für intensive zwischenmenschliche Forschung.
1: Naja, der Mann hat die Idee ja schon im Einkaufszentrum bekommen, im echten Aufzug. Beobachten, merken, Song draus machen. Sehr effizient.
0: Klar, andere fahren in den dritten Stock. Er gleich in neue Sphären. Going down bekam da eine ganz neue Bedeutung.
1: Bevor wir hier weiter abstürzen, wir fahren jetzt musikalisch hoch. Simon und Garfunkel mit Mrs. Robinson bei Rockradio Helgoland.

0: Moment aus Eckernförde liefert die Software. Das Land steckt rund 6 Millionen Euro rein.
1: 6 Millionen. Für eine App, die Leben rettet, klingt das fast wie Schnäppchen.
0: Ziel ist, dass alle Einsatzstäbe mit derselben Software in nahezu Echtzeit Lageinfos teilen können. Bei Sturmfluten, Hochwasser oder anderen Großlagen.
1: Also weniger Funkchaos, mehr gemeinsames Lagebild und gezielteres Einsatzequipment.
0: Innenministerin Magdalena Finke betont, enge Abstimmung ist entscheidend, wenn mehrere Kreise gleichzeitig betroffen sind.
1: Einige Behörden nutzen es schon. Der Rest soll bis 2030 umgestellt werden.
0: Weiter geht's. Als nächstes kommt Purple Rain von Prince and the Revolution.

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1: Am 29.07.1966, heute vor 60 Jahren, standen Eric Clapton, Jack Bruce und Ginger Baker zum ersten Mal gemeinsam auf einer echten Bühne. Im Twisted Wheel in Manchester. Es war kein pompöser Launch, sondern eine hastige Last-Minute-Buchung nach einer Absage. Drei schon gefeierte Musiker, ein verraucht kleiner Club und ein Set, das tief ins Blues-Fundament griff. Die Gigs an jenem Abend und in der frühen Stunde des 30. Juli verschwimmen in den Erinnerungen. Ein Abendset gegen 21 Uhr, ein spätes Set gegen 1 Uhr. Genau deshalb streiten sich die Quellen noch heute, ob der 29. oder der 30. als erstes öffentliches Auftrittsdatum gilt. Fakt ist, die Songs kamen aus dem Bauch. Spoonful, Crossroads, I'm So Glad. Und die Band experimentierte sofort mit langen, lauten Improvisationen. Die Premiere fand fast im Schatten der Fußballfinale-Aufregung statt, England gegen Westdeutschland, und bekam daher wenig Vorankündigung. Zwei Tage später folgte die formale Vorstellung beim Jazz and Blues Festival in Windsor, doch die Mythologie begann im Twisted Wheel. Drei Virtuosen, die das Konzept der Power-Trio-Exzellenz neu definierten. Was dort in einem kleinen Club begann, endete nicht nur in Stadien, sondern auch in den Plattenregalen der Geschichte. Ihr drittes Album, Wheels of Fire, wurde später als erstes Doppelalbum weltweit mit Platin ausgezeichnet. Von verrauchten Anfängen zu gigantischen Ausbrüchen. Und jetzt, direkt aus diesen ersten Gefechten,

0: Prinz und die Liebe. Und das kurz vor 8 auf Helgoland. Spürst du sie auch, Thorsten?
1: Nur für mein warmes Bett, Sascha. Aber wir wollen heute ja noch höher hinaus.
0: Dann ab dafür mit Creed und Higher.

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1: Elias hier, schön, dass Sie dabei sind. Brüssel. Die Europäische Union koordiniert angesichts anhaltender Waldbrände in Frankreich und Spanien europaweit Löschhilfen. Im Notfallkoordinationszentrum überwachen Fachleute rund um die Uhr die Lage und verteilen knappe Ressourcen wie Löschflugzeuge, Hubschrauber und Feuerwehren aus 27 Mitgliedstaaten und 10 Partnerländern. Seit der Hilfsanforderung Frankreichs schickten unter anderem die Slowakei, Slowenien, Portugal, die Türkei und Serbien zusätzliche Einsatzmittel. Forscher sehen eine Verbindung zu menschengemachtem Klimawandel. Die EU stockt deshalb ihre Katastrophenschutzkapazitäten auf. Deutschland erlebt eine Hitzewelle. Heute steigen die Temperaturen vielerorts auf bis zu 38 Grad. Morgen im Landesinneren auf bis zu 39 Grad und an den Küsten auf bis zu 34 Grad. Mit der Hitze wächst die Unwettergefahr. Am Alpenrand werden bereits heute Abend erste Gewitter mit Starkregen und Hagel erwartet. Morgen ziehen von Westen und Südwesten schwere Gewitter bis in den Nordosten. Mit Sturmböen bis 120 Stundenkilometer und hohem Waldbrandrisiko vor allem im Süden. Lea Heide, der Kulturverein Heidja Butja e.V. hat dank einer Spende der Dickell-Stiftung zwei dringend benötigte, leistungsstarke Generatoren samt Zubehör im Wert von 4.200 Euro erhalten. Damit soll bei Veranstaltungen an wechselnden Orten eine zuverlässige Stromversorgung sichergestellt und künftig autark gearbeitet werden. Die Vorsitzende Wiebke Stein und ihre Mitstreiter sprechen von einer wichtigen Unterstützung. Nächste Termine sind ein Flohmarkt am 22. August und das Heidja-Fest am 27. September.
2: Danke, Stefan. Jetzt ist es wolkenlos und angenehm bei 22 Grad. Fühlt sich eher nach T-Shirt als nach Jacke an. Dazu ein trockener, ruhiger Wind. Später bleibst du bei rund 22 Grad. Danach wird es gemütlich kühler. Morgen dann grauer Himmel, trocken um 21 Grad, kaum Wind. Die Wellen bleiben um einen Meter. Übermorgen frischer mit etwa 18 Grad und etwas Niesel. Das Wasser läuft auf. Hochwasser zur Abendzeit. Sonnenuntergang um 21.32 Uhr. Morgen geht die Sonne um 5 Uhr.
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Das war Savannah from the Begin von DJ John Pulser UK. Ein Track, der klingt, als würde die Sonne direkt über den Dünen von Helgoland aufgehen. Ich liebe, wie er dieses leichte Strandfeeling mit einem clubbigen Puls mischt. Perfekt, um langsam in die Nacht zu rutschen oder aus ihr aufzuwachen. Bleibt dran, gleich wird's noch tanzbarer. Hier kommt It's My Disco von Jopian Sleeping. Also, Boxen aufdrehen, es

Das war It's My Disco von Chopin Sleeping. Ein Song, der klingt, als hätten sich nächtliche Kopfhörerintrospektion und Neonlicht auf der Tanzfläche verabredet. Spannend, Chopin produziert vieles im Alleingang im Homestudio, aber die Drum Grooves wirken, als kämen sie direkt aus einem verschwitzten Club um 3 Uhr morgens. Bleibt noch kurz bei diesem Vibe, denn gleich wird's bunt, verspielt und extrem catchy. Hier kommt Ai Ueo Kawaii City Pop von Garbage Garden bei The Rock Radio Helgoland.

Das war Ai Ueo von Garbage Garden. Ein Track, der klingt, als hätte jemand eine Neon-Anime-Szene direkt in dein Wohnzimmer gebeamt. Spannend daran, die Band kommt aus der weltweiten Netlabel-Szene, bastelt ihren Sound größtenteils im Bedroom-Studio und mischt City-Pop mit Gaming-Ästhetik und Vocaloid-Vibes, bis alles wie ein überdrehter Retro-Soundtrack wirkt. Wir bleiben auf Reisen, jetzt geht's weiter Richtung Kosmos. Hier kommt Runa Mars von Radio Golosetti.

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Klingt, als würde jemand sein privates Gebetstagebuch direkt ins Mikro flüstern, ganz ohne Filter. Man spürt, dass da kein großes Studioteam dahinter steht, sondern vor allem Herz, Zweifel und Hoffnung auf der Spur. Solche DIY-Produktionen erinnern dich daran, wie persönlich Musik sein kann, wenn jemand einfach auf Record drückt und sich traut, ehrlich zu sein. Und genau da knüpfen wir an. Jetzt wird's himmlisch-orchestral mit Angelic Symphony von Anni Reitz.

Nach den Engeln von Anni Reitz wird es pünktlich um 8:30 wild auf Helgoland. Schnapp dir deinen Zauberstab, hier sind West Coast Brothers Strange mit Fairy on the Dance Floor.

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20 vor 9 auf Helgoland. Nach dem Schafezählen mit Chrissy XOXO solltet ihr wieder hellwach sein. Vergesst mal kurz die inneren Werte. Hier ist MC Lambda. 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
1: Willkommen zu den Nachrichten. Ich bin Elias. Brüssel. Die Europäische Union koordiniert angesichts anhaltender Waldbrände in Frankreich und Spanien europaweit Löschhilfen. Im Notfallkoordinationszentrum überwachen Fachleute rund um die Uhr die Lage und verteilen knappe Ressourcen wie Löschflugzeuge, Hubschrauber und Feuerwehren aus 27 Mitgliedstaaten und 10 Partnerländern. Seit der Hilfsanforderung Frankreichs schickten unter anderem die Slowakei, Slowenien, Portugal, die Türkei und Serbien zusätzliche Einsatzmittel. Forscher sehen eine Verbindung zu menschengemachtem Klimawandel. Die EU stockt deshalb ihre Katastrophenschutzkapazitäten auf. Im Euronews-Podcast The Ring diskutieren mehrere Europaabgeordnete die veränderte Sicherheitslage seit dem russischen Angriff auf die Ukraine. Themen sind höhere Militärausgaben, Verteidigungsschwerpunkte und eine langfristige Sicherheitsstrategie der Europäischen Union. Weitere Schwerpunkte sind die Rolle der Europäischen Union im instabilen Nahen Osten und das Verhältnis von Sicherheit und Diplomatie. Leerheide. Der Kulturverein Heidjabutja e.V. hat dank einer Spende der Dikell-Stiftung zwei dringend benötigte leistungsstarke Generatoren samt Zubehör im Wert von 4.200 Euro erhalten. Damit soll bei Veranstaltungen an wechselnden Orten eine zuverlässige Stromversorgung sichergestellt und künftig autark gearbeitet werden. Die Vorsitzende Wiebke Stein und ihre Mitstreiter sprechen von einer wichtigen Unterstützung. Nächste Termine sind ein Flohmarkt am 22. August und das Heidjafest am 27. September.
2: Danke, Stefan. Jetzt ist es wolkenlos und angenehm bei 22 Grad. Fühlt sich eher nach T-Shirt als nach Jacke an. Dazu ein trockener, ruhiger Wind. Später bleibst du bei rund 22 Grad. Danach wird es gemütlich kühler. Morgen dann grauer Himmel, trocken um 21 Grad, kaum Wind. Die Wellen bleiben um einen Meter. Übermorgen frischer mit etwa 18 Grad und etwas Niesel. Das Wasser läuft auf. Hochwasser zur Abendzeit. Sonnenuntergang um 21.32 Uhr. Morgen geht die Sonne um 5.37 Uhr auf.
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3: Guten Abend, ihr Lieben. Hier ist Stefan auf Radio Helgoland in eurer Musikbox. Schön, dass ihr wieder dabei seid an diesem Abend voller Geschichten hinter den Songs. Macht's euch gemütlich, dreht ein bisschen lauter. Wir tauchen jetzt ein in Sonnsobgang Bovensee von Blöff.

Das war Teddy Swims mit Mr. Know-It-All und man hört sofort, warum dieser Typ vom Cover-YouTuber zu einer echten Soul-Wucht geworden ist. Spannend, bevor er Solo durchstartete, hatte er Hardcore- und Metal-Bands. Daher kommt diese rohe Energie in seiner Stimme. Und dann packt er solche Herzschmerzballaden aus. Kontrastlevel over 9000. Wir bleiben bei Gefühlen, aber werden eine Spur zarter. Hier kommen Kings of Convenience mit Little Kids auf The Rock Radio Helgoland.

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Heute Zollfreiheit für Helgoländer im Hafen von Eiderstedt, 1652. Am 6. Februar 1652 erreichte die Helgoländer eine Nachricht von großer Tragweite. Auf fürstlichen Befehl ließ der Staller in Eiderstedt verkünden, dass den Inselbewohnern fortan die Freiheit gewährt werde, im eiderstädtischen Hafen ihre notdürftigen Waren für den eigenen Bedarf zollfrei auszuführen. Für eine kleine, vom Meer abhängige Gemeinschaft wie jene auf Helgoland war dies ein seltener Gunstbeweis der landesherrlichen Obrigkeit. Die Nordseeinsulaner waren auf den Austausch mit den Küstenmarschen angewiesen. Holz, Getreide, Salz, Tuch und Gerät mussten eingeführt werden, während Fisch, Seefahrtserfahrung und gelegentlich Strandgut ihre wenigen Handelsgüter bildeten.

Zoll und jede Hafengebühr drückte schwer auf diese fragile Ökonomie. Die nun gewährte Befreiung im Hafen von Eiderstedt, einem wichtigen Zugang zur Eider und damit zum holsteinischen Binnenland, erleichterte die Versorgung der Helgoländer spürbar. Im 17. Jahrhundert lagen Helgoland und Eiderstedt im Einflussbereich der Gottorfschen Herzöge, die in Konkurrenz zu Dänemark und den Handelsstädten standen. Solche Zollprivilegien dienten nicht nur der Unterstützung entlegener Untertanen, sondern auch der Stärkung eigener Wirtschaftswege. Für Helgoland bedeutete die Resolution von 1652 ein Stück Sicherheit im Kampf gegen Teuerung, Stürme und unberechenbare Märkte. Eine kleine, doch entscheidende Verbesserung im harten Alltagsleben am Rande der Nordsee.

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Stefanie Black war gerade die Medizin gegen die Morgenmüdigkeit. Es ist ja auch schon fast 9:30 Uhr. Zeit für eine frische Brise im Ohr. Hier ist John Anderson mit Sam.

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Norweger Bjøro Holand mit Blue Ridge Mountain Turning Green. Ein Norweger, der Country so singt, als wäre er direkt in den Appalachen groß geworden. Fun Fact: Bjøro hat in den 70ern tatsächlich in den USA gearbeitet, bevor er mit seiner Country-Stimme in Skandinavien Kult wurde. Man hört förmlich den Frühling in den Bergen aufblühen. Wir drehen jetzt vom Country-Sound rüber in den Süden Europas. Gitarren weg, Buzuki her. Hier kommt Buzuki-Player von Babe, hier auf The Rock Radio Helgoland.

geht mit Buzuki Player. Dieser Ohrwurm kam 1979 aus Holland und hat mit seiner pseudo-griechischen Urlaubsstimmung damals so manchen Partykeller in eine Taverne verwandelt. Spannend, die Buzuki ist eigentlich ein traditionelles, ziemlich melancholisches Instrument. Hier wird sie aber gnadenlos auf Disco getrimmt. Und jetzt wird's ruhiger und deutlich nachdenklicher. Joan Baez, Whistle Down the Wind, hier bei The Rock Radio Helgoland.

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1: Hier sind die wichtigsten Nachrichten mit Sascha. Hallo? Rund um das Mittelmeer breiten sich schwere Waldbrände weiter aus. In der Türkei brennen seit Dienstag mehrere Gebiete bei Antalya. Häuser wurden zerstört und Küstenorte gesperrt. Auch in Griechenland mussten entlang der Küste und auf Inseln Menschen fliehen. Auf Kreta starben zwei Feuerwehrleute. In Frankreich kämpfen rund 2200 Kräfte gegen wiederaufflammende Brände. In Spanien entspannt sich die Lage etwas. Behörden warnen dennoch vor anhaltender Gefahr. Im Euronews-Podcast The Ring diskutieren mehrere Europaabgeordnete die veränderte Sicherheitslage seit dem russischen Angriff auf die Ukraine. Themen sind höhere Militärausgaben, Verteidigungsschwerpunkte und eine langfristige Sicherheitsstrategie der Europäischen Union. Weitere Schwerpunkte sind die Rolle der Europäischen Union im instabilen Nahen Osten und das Verhältnis von Sicherheit und Diplomatie. Lea Heide, der Kulturverein Heidja Butja e.V. hat dank einer Spende der Dikel-Stiftung zwei dringend benötigte leistungsstarke Generatoren samt Zubehör im Wert von 4.200 Euro erhalten. Damit soll bei Veranstaltungen an wechselnden Orten eine zuverlässige Stromversorgung sichergestellt und künftig autark gearbeitet werden. Die Vorsitzende Wiebke Stein und ihre Mitstreiter sprechen von einer wichtigen Unterstützung. Nächste Termine sind ein Flohmarkt am 22. August und das Heidja-Fest am 27. September. Soweit die Nachrichten. Molly, was macht das Wetter?
2: Ja, Sascha, ein Blick aufs Wetter. Heute also eher viele Wolken, dazu um die 23 Grad. Der Wind pustet nur ganz sachte. Die Wellen liegen entspannt bei rund einem Meter. In der Nacht bleibt es trocken, knapp unter 20 Grad. Morgen weiter grau, 17 bis 21 Grad. Leichter Wind, See ähnlich ruhig. Übermorgen wird's frischer mit 17 Grad und etwas Nieselregen. Hochwasser um kurz nach 12, Niedrigwasser am frühen Abend. Sonnenaufgang um 5.37 Uhr, Sonnenuntergang um 21.31 Uhr.
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3: Wir sind die Nachtschwärmer auf The Rock Radio Helgoland. Premiere am Friesenstrand. Land und Lühn bringt Jobs und Lebensqualität zusammen. Spannend für alle, die mehr im Alltag wollen. Gleich gibt's den passenden Soundtrack dazu. You and Me in My Pocket von Milo. Bleib einfach dran.

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Ein Freund, der seine Spur verwischt. 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

Hollis Brown hatte gerade noch Pech, aber wir drehen das Glück jetzt einfach um. Viertel nach zehn auf Helgoland. Zeit für klare Ansagen. Hier sind Steiner und Madeleine.

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1: Hier ist Elias am Mikrofon. Willkommen zu den Nachrichten. Rund um das Mittelmeer breiten sich schwere Waldbrände weiter aus. In der Türkei brennen seit Dienstag mehrere Gebiete bei Antalya. Häuser wurden zerstört und Küstenorte gesperrt. Auch in Griechenland mussten entlang der Küste und auf Inseln Menschen fliehen. Auf Kreta starben 2 Feuerwehrleute. In Frankreich kämpfen rund 2200 Kräfte gegen wieder aufflammende Brände. In Spanien entspannt sich die Lage etwas. Behörden warnen dennoch vor anhaltender Gefahr. Im Euronews-Podcast The Ring diskutieren mehrere Europaabgeordnete die veränderte Sicherheitslage seit dem russischen Angriff auf die Ukraine. Themen sind höhere Militärausgaben, Verteidigungsschwerpunkte und eine langfristige Sicherheitsstrategie der Europäischen Union. Weitere Schwerpunkte sind die Rolle der Europäischen Union im instabilen Nahen Osten und das Verhältnis von Sicherheit und Diplomatie. Hamburg-Altona. Das rund 60 Jahre alte Pflegeheim Fallen Anker rüstet seine Ostfenster auf eigene Kosten mit Hitzeschutzfolien aus, nachdem sich Zimmer im Sommer

0: auf bis zu 31 Grad aufgeheizt hatten. Ein Förderantrag über knapp 10.700 Euro wurde von der Bezirksversammlung Altona mehrheitlich abgelehnt, auch weil unklar sei, wer zuständig ist. Nach Recherchen des NDR gibt es weder in Hamburg noch beim Bund spezielle Förderprogramme für Hitzeschutz in Pflegeheimen.
1: Ja, Sascha, ein Blick aufs Wetter. Heute also eher viele Wolken, dazu um die 23 Grad. Der Wind pustet nur ganz sachte. Die Wellen liegen entspannt bei rund einem Meter. In der Nacht bleibt es trocken, knapp unter 20 Grad. Morgen weiter grau, 17 bis 21 Grad. Leichter Wind, See ähnlich ruhig. Übermorgen wird's frischer mit 17 Grad und etwas Nieselregen. Hochwasser um kurz nach 12, Niedrigwasser am frühen Abend. Sonnenaufgang um 5 Uhr 37, Sonnenuntergang um 21 Uhr 31. 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
3: Moin Nachtschwärmer, ich bin Ralf von The Rock Radio Helgoland. In diesen heißen Sommertagen in Schleswig-Holstein viel trinken, Schatten suchen, Wohnung morgens und abends lüften, tagsüber abdunkeln. Und jetzt wird's musikalisch etwas kühler. Hier kommt für euch Moonlight and Skies von Jimmy Davis.

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schließt How You Survive the War. Schöne Stimme, oder? Kurz was zur Küste. Bei Bauarbeiten für Seekabel auf Norderney wurden gerade Teile eines Holzwracks ausgegraben, vermutlich rund 300 Jahre alt. Amprion sagt, es könnte ein niederländisches Schiff aus dem 17. oder 18. Jahrhundert sein, etwa 15 Meter lang und 5 Meter breit. Archäologen der ostfriesischen Landschaft haben Proben genommen. Die ausgegrabenen Teile sollen geborgen und dokumentiert werden. Der Rest bleibt im Boden. Arbeit pausiert an der Stelle. Der Schutz geht vor. Keine Sorge für dich. Der Kabelbau kommt nicht ins Stocken. Es ist jetzt 11:15 und weiter geht's mit Killing the

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fragen sich gerade, wo wir eigentlich hin sind. Na, direkt nach Helgoland natürlich. Es ist ja schon 22:30. James Bay kaut uns jetzt ein bisschen am Helgoland.

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0: Warren Sievern hat sich gerade ordentlich den Mund fusselig geredet. Braucht er auch. Es ist immerhin schon 20 vor 12. Reinhard May hat ab jetzt sowieso keine ruhige Minute mehr.
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Am 29.07.1965, heute vor 61 Jahren, London stand unter Strom. Das London Pavilion am Piccadilly Circus verwandelte sich in ein Schlachtfeld aus Fotoblitzen und Fanjubel. Geschätzt 10.000 Menschen hatten sich versammelt, als John, Paul, George und Ringo in einer schwarzen Rolls-Royce vorfuhren. Es war die Royal World Premiere von Help, dem zweiten Kinofilm der Band, und die Anwesenheit von Princess Margaret und Lord Snowden machte klar, die Beatles waren längst mehr als nur Popstars, sie waren britische Kulturmacht. Regisseur Richard Lester brachte die vertraute, leicht schräge Handschrift zurück, doch Help war größer, internationaler, von den Bahamas bis zu den österreichischen Alpen, von Salisbury Plain bis zu Twickenham. Nach der Vorführung zog die Gruppe mit der Besetzung und der königlichen Gesellschaft in die Orchid Room des Dorchester, ein Ereignis, das Beatlemania in ihren goldenen Tagen zeigt. Später, wenn die Erinnerungen verklangen, gaben die Beatles zu, dass das Drehbuch oft von einer anderen Substanz begleitet wurde. Sie sagten, der Film sei in einer Haze of Marijuana entstanden. Diese ständige Cannabisnutzung färbte den Ton des Films. Die Energie war anders als bei A Hard Day's Night. Die Melancholie und Experimentierlust der Songs wie You've Got to Hide Your Love Away kündigten bereits die kommenden Schritte in Richtung Rubber Soul an. Kino und Pop verschmolzen hier zu einem neuen Modell. Songs als Filmbausteine, Bildmontagen, exotische Schauplätze. Kleine Vorboten dessen, was später Musikvideoästhetik werden sollte. Kritiker feierten den Stil, die Kassen klingelten und die Band zog sich, etwas nachdenklicher, ins Studio zurück. Und jetzt, genau dort, wo alles an diesem Juliabend begann, schneidet der Titel durch die Zeit. Help. Help.

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1: Ich bin Elias und das sind die Nachrichten. Rund um das Mittelmeer breiten sich schwere Waldbrände weiter aus. In der Türkei brennen seit Dienstag mehrere Gebiete bei Antalya. Häuser wurden zerstört und Küstenorte gesperrt. Auch in Griechenland mussten entlang der Küste und auf Inseln Menschen fliehen. Auf Kreta starben 2 Feuerwehrleute. In Frankreich kämpfen rund 2200 Kräfte gegen wieder aufflammende Brände. In Spanien entspannt sich die Lage etwas. Behörden warnen dennoch vor anhaltender Gefahr. Im Euronews-Podcast The Ring diskutieren mehrere Europaabgeordnete die veränderte Sicherheitslage seit dem russischen Angriff auf die Ukraine. Themen sind höhere Militärausgaben, Verteidigungsschwerpunkte und eine langfristige Sicherheitsstrategie der Europäischen Union. Weitere Schwerpunkte sind die Rolle der Europäischen Union im instabilen Nahen Osten und das Verhältnis von Sicherheit und Diplomatie. Hamburg-Altona. Das rund 60 Jahre alte Pflegeheim Fallen Anker rüstet seine Ostfenster auf eigene Kosten mit Hitzeschutzfolien aus, nachdem sich Zimmer im Sommer auf bis zu 31 Grad aufgeheizt hatten. Ein Förderantrag über knapp 10.700 Euro wurde von der Bezirksversammlung Altona mehrheitlich abgelehnt, auch weil unklar sei, wer zuständig ist. Nach Recherchen des NDR gibt es weder in Hamburg noch beim Bund spezielle Förderprogramme für Hitzeschutz in Pflegeheimen.
2: Ja, Sascha, ein Blick aufs Wetter. Heute also eher viele Wolken, dazu um die 23 Grad. Der Wind pustet nur ganz sachte. Die Wellen liegen entspannt bei rund einem Meter. In der Nacht bleibt es trocken, knapp unter 20 Grad. Morgen weiter grau, 17 bis 21 Grad.

Grad. Leichter Wind, See ähnlich ruhig. Übermorgen wird's frischer mit 17 Grad und etwas Nieselregen. Hochwasser um kurz nach 12, Niedrigwasser am frühen Abend. Sonnenaufgang um 5 Uhr 37, Sonnenuntergang um 21 Uhr 31.

müssten mal reden, meint Monika Herz. Och nö, lieber nicht. Bei lauen 21 Grad im Helgoländer Dunkeln schweigen wir lieber. Es ist 20 nach 12. Hier kommt Conway Twitty.

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2: Elias hier, schön, dass Sie dabei sind. Rund um das Mittelmeer breiten sich schwere Waldbrände weiter aus. In der Türkei brennen seit Dienstag mehrere Gebiete bei Antalya. Häuser wurden zerstört und Küstenorte gesperrt. Auch in Griechenland mussten entlang der Küste und auf Inseln Menschen fliehen. Auf Kreta starben 2 Feuerwehrleute. In Frankreich kämpfen rund 2200 Kräfte gegen wieder aufflammende Brände. In Spanien entspannt sich die Lage etwas. Behörden warnen dennoch vor anhaltender Gefahr. Im Euronews-Podcast The Ring diskutieren mehrere Europaabgeordnete die veränderte Sicherheitslage seit dem russischen Angriff auf die Ukraine. Themen sind höhere Militärausgaben, Verteidigungsschwerpunkte und eine langfristige Sicherheitsstrategie der Europäischen Union. Weitere Schwerpunkte sind die Rolle der Europäischen Union im instabilen Nahen Osten und das Verhältnis von Sicherheit und Diplomatie. Hamburg-Altona. Das rund 60 Jahre alte Pflegeheim Fallenanker rüstet seine Ostfenster auf eigene Kosten mit Hitzeschutzfolien aus, nachdem sich Zimmer im Sommer auf bis zu 31 Grad aufgeheizt hatten. Ein Förderantrag über knapp 10.700 Euro wurde von der Bezirksversammlung Altona mehrheitlich abgelehnt, auch weil unklar sei, wer zuständig ist. Nach Recherchen des NDR gibt es weder in Hamburg noch beim Bund spezielle Förderprogramme für Hitzeschutz in Pflegeheimen.
3: Ja, Sascha, ein Blick aufs Wetter. Heute also eher viele Wolken, dazu um die 23 Grad. Der Wind pustet nur ganz sachte. Die Wellen liegen entspannt bei rund einem Meter. In der Nacht bleibt es trocken, knapp unter 20 Grad. Morgen weiter grau, 17 bis 21 Grad. Leichter Wind, See ähnlich ruhig. Übermorgen wird's frischer mit 17 Grad und etwas Nieselregen. Hochwasser um kurz nach 12, Niedrigwasser am frühen Abend. Sonnenaufgang um 5 Uhr 37, Sonnenuntergang um 21 Uhr 31.

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Land hat den Strand sauber hinterlassen. Sehr vorbildlich um 20 vor 2. Zeit für die wirklich wichtigen Dinge im Leben. Andreas Burani bringt uns jetzt das ganz Große.

Montauk hat uns eben noch sanft weggeschickt. Aber wach bleiben, es ist ja schon fast 2 Uhr. Jetzt gibt es ordentlich was auf die Ohren. Anouk mit Nobody's Wife.

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1: Hier ist Elias am Mikrofon. Willkommen zu den Nachrichten. In der ukrainischen Hauptstadt Kiew ist in der Nacht zum Donnerstag wenige Stunden nach einer Warnung von Präsident Volodymyr Zelensky vor einem drohenden massiven russischen Luftangriff Luftalarm ausgelöst worden. Nach Angaben eines Reporters waren mehrere Explosionen zu hören. Die Militärverwaltung warnte vor ballistischen Waffen. Zelensky forderte die USA und westliche Verbündete auf, Patriot-Luftabwehrraketen zu liefern. Rund um das Mittelmeer breiten sich schwere Waldbrände weiter aus. In der Türkei brennen seit Dienstag mehrere Gebiete bei Antalya. Häuser wurden zerstört und Küstenorte gesperrt. Auch in Griechenland mussten entlang der Küste und auf Inseln Menschen fliehen. Auf Kreta starben 2 Feuerwehrleute. In Frankreich kämpfen rund 2200 Kräfte gegen wieder aufflammende Brände. In Spanien entspannt sich die Lage etwas. Behörden warnen dennoch vor anhaltender Gefahr. Hamburg-Altona. Das rund 60 Jahre alte Pflegeheim Fallen Anker rüstet seine Ostfenster auf eigene Kosten mit Hitzeschutzfolien aus, nachdem sich Zimmer im Sommer auf bis zu 31 Grad aufgeheizt hatten. Ein Förderantrag über knapp 10.700 Euro wurde von der Bezirksversammlung Altona mehrheitlich abgelehnt, auch weil unklar sei, wer zuständig ist. Nach Recherchen des NDR gibt es weder in Hamburg noch beim Bund spezielle Förderprogramme für Hitzeschutz in Pflegeheimen.
2: Ja, Sascha, ein Blick aufs Wetter. Heute also eher viele Wolken, dazu um die 23 Grad. Der Wind pustet nur ganz sachte. Die Wellen liegen entspannt bei rund einem Meter. In der Nacht bleibt es trocken, knapp unter 20 Grad. Morgen weiter grau, 17 bis 21 Grad. Leichter Wind, See ähnlich ruhig. Übermorgen wird's frischer mit 17 Grad und etwas Nieselregen. Hochwasser um kurz nach 12, Niedrigwasser am frühen Abend. Sonnenaufgang um 5:37 Uhr, Sonnenuntergang um 21:31 Uhr.